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1: Viele Unwettereinsätze in Passau und Xies. SVP will Teilung des Senatswahlkreises Unterland abwenden. Und Wolken und Regen haben wir. Ich bin Gunde Bichler. Guten Morgen.
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1: Schwere Unwetter sind am Abend über Teile von Südtirol niedergegangen, vor allem in Passau, Xies und im Hochbustertal. Es hat in kurzer Zeit viel geregnet, bis zu 60 mm Regen sind gefallen, teilweise hat es auch gehagelt. Das schreibt Landesmeteorologe Dieter Peterlin. Die Freiwilligen Feuerwehren sind zu vielen Unwettereinsätzen ausgerückt, weil Bäche über die Ufer getreten sind und Keller überflutet wurden. Schlamm und Geröll mussten beseitigt werden. In Xies hat es außerdem Probleme mit der Stromversorgung gegeben. Eine Sitzung jagt derzeit bei der SVP die nächste. Es geht um die geplante neue Einteilung des Senatswahlkreises Bozen-Unterland. Die Volkspartei will die Teilung des Unterlands verhindern und dafür einen eigenen Senatswahlkreis für Bozen und Leifers vorschlagen. Das ist bei der Sitzung des Parteiausschusses am Abend beschlossen worden. Zuvor hatte schon die Parteileitung getagt. Der neue Senatswahlkreis Bozen-Leifers hätte rund 130.000 Wähler, die beiden anderen im Burggrafen am Finchgau, zu dem dann auch Überetsch und Unterland gehören sollen, und Brixen-Pustertal hätten jeweils rund 200.000 Wähler. Nächste Woche wird wieder mit der Regierung in Rom verhandelt, dann wird das neue Wahlgesetz im Senat diskutiert. Es gibt eine Wende in den Ermittlungen zum schweren Unfall am Wochenende in der Barestraße in Bozen. Wie berichtet, soll ein Auto ein Motorrad gerammt haben, das dann wiederum eine 79-Jährige am Straßenrand zu Boden gestoßen hat. Die Frau ist schwer verletzt worden. Die Ermittlungen der Polizei haben aber ergeben, dass das Auto die Kreuzung schon vorher passiert hat und mit dem Unfall gar nichts zu tun hat. Deshalb konzentrieren sich jetzt die Nachforschungen auf den 27-jährigen Motorradfahrer. Er könnte auf der nassen Fahrbahn ausgerutscht sein. Auch Alkoholeinfluss wird geprüft. Die USA wollen den Iran komplett von der Weltwirtschaft isolieren. Die Regierung hat neue Sanktionen angekündigt. Sie haben zum Ziel, jede potenzielle Einnahmequelle der iranischen Revolutionsgarden zu unterbinden. Das Augenmerk liegt auf digitalen Vermögenswerten, Technologie, Gold, Luftfahrt und

0: Erwartet worden war bei der Versteigerung allerdings eine noch viel höhere Summe. Wer den Ball erworben hat, das ist nicht bekannt.
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0: Wechselhaft wird es heute in Südtirol mit Wolkenregen und später wieder Sonnenschein. Jetzt in der Früh ist die Wolkendecke dicht und vom Unterland her überquert uns eine Regenfront. Im Laufe des Tages lockert es wieder auf und zwischendurch sehen wir die Sonne. Die Temperaturen steigen auf 23 bis 28 Grad. Zum Start in den neuen Tag messen wir 21 Grad in Bozen und Meran. Es war so wieder eine Tropennacht. 19 Grad in Schlanders, 16 in Brixen und 14 in Bruneck. Morgen Mittwoch scheint wieder überall die Sonne. Einzelne Wolken und Gewitter sind gegen Abend möglich.
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1: Senatswahlkreis Unterland. SVP hat Plan B. Unfall in Bozen, doch keine Fahrerflucht. Und es ist unbeständig. Ich bin Gunde Bichler. Guten Morgen.
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1: Zur geplanten Aufteilung des Senatswahlkreises Bozen-Unterland hat die SVP jetzt ihre Linie abgesteckt. 4 Stunden hat die Sitzung des Parteiausschusses am Abend gedauert. Wilhelm Schatzer, was ist dabei herausgekommen?
3: Die SVP will die Teilung des Unterlands verhindern und hat auch schon beantragt, den Vorschlag dazu wieder aus dem Wahlgesetz zu streichen. Sollte das nicht gelingen, dann hat die SVP jetzt einen Plan B. Ähnlich wie schon die Freiheitlichen vorgeschlagen haben, sollte ein eigener Senatswahlkreis Bozen-Leifers geschaffen werden. Der wäre zu 70% italienisch und damit würde dann auch die Wahl eines italienischen Senators garantiert. Das Unterland soll hingegen nicht aufgeteilt, sondern geschlossen dem Wahlkreis Meran-Finchgau zugeschlagen werden. Am Ende hätte man dann 2 große Wahlkreise im Westen und im Osten mit jeweils rund 200.000 Wählern und einen kleineren Senatswahlkreis Bozen-Leifers mit 130.000 Wählern. Nächste Woche wird die SVP mit der Regierung in Rom verhandeln, dann wird das neue Wahlgesetz im Senat diskutiert.
1: Schwere Unwetter sind am Abend über Teile von Südtirol niedergegangen, vor allem in Passaia, Xies und im Hochbustertal. Es hat in kurzer Zeit viel geregnet, bis zu 60 mm Regen sind gefallen. Teilweise hat es auch gehagelt. Das schreibt Landesmeteorologe Dieter Peterlin. Die Freiwilligen Feuerwehren sind zu vielen Unwettereinsätzen ausgerückt und in Xies hat es außerdem Probleme mit der Stromversorgung gegeben. Es gibt eine Wende in den Ermittlungen zum schweren Unfall vom Wochenende in der Barestraße in Bozen. Wie berichtet, soll ein Auto ein Motorrad gerammt haben, das dann wiederum eine 79-Jährige am Straßenrand zu Boden gestoßen hat. Die Frau ist schwer verletzt worden. Die Ermittlungen der Polizei haben aber ergeben, dass das Auto die Kreuzung schon vorher passiert hat und mit dem Unfall gar nichts zu tun hat. Deshalb konzentrieren sich jetzt die Nachforschungen auf den 27-jährigen Motorradfahrer. Er könnte auf der nassen Fahrbahn ausgerutscht sein. Auch Alkoholeinfluss wird geprüft. Die USA weiten ihre Sanktionen gegen den Iran aus. Die Regierung hat angekündigt, dass weltweit Unternehmen und Länder bestraft werden, die Geschäftsbeziehungen zum Iran unterhalten. Ziel sei es, jede wirtschaftliche Lebensader zu durchtrennen, die dieses tyrannische Regime am Leben erhält, sagte ein Minister. Kunstdiebe in Europa werden mittlerweile oft gewalttätig und verüben Raubüberfälle. Das heißt es aus dem neuesten Bericht von Europol. Sie haben es vor allem auf Gold und Schmuck abgesehen. Edelmetalle lassen sich nämlich leicht einschmelzen und weiterverkaufen, ohne Spuren zu hinterlassen, sagt Europol. Außerdem versprechen sie mittlerweile höhere Gewinne, weil der Goldpreis in den vergangenen 2 Jahren um 85% gestiegen ist. Und heute ist von allem etwas dabei, Wolkenregen und später Sonnenschein. Gleich hören Sie mehr zum Wetter.
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1: Mit Regen stehen wir heute in Südtirol auf. Jetzt in der Früh ist es dicht bewölkt und vom Unterland her überquert uns eine Regenfront. Der Regen hat sich mittlerweile aufs ganze Land ausgebreitet. Dahinter lockert es aber wieder auf und im Laufe des Tages kommt die Sonne zurück. Angenehme 22 bis 28 Grad erwarten wir bis zum Nachmittag. Jetzt in der Früh hat es 20 Grad in Bozen und Meran, 17 in Brixen, 15 in Bruneck und 12 Grad in Wolkenstein. Morgen Mittwoch scheint wieder überall die Sonne. Erst gegen Nachmittag und Abend sind ein paar Wolken und einzelne Gewitter möglich.

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2: Und Sie haben eingeschaltet, das freut uns. Und damit starten wir das Live-Programm in Ihrem 2000 am heutigen Dienstag, bereits der 25. August. Und ja, die nächsten drei Stunden darf ich Sie begleiten am Mikrofon, der Roland. Schön so. 4 Minuten nach 7.

0: macht schon richtig gute Musik. Nino D'Angelo bei uns im Muntermacher.
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0: Ja, dann schönen guten Morgen. Es ist 7:14 Uhr und ich darf bei der Zeit bleiben. Sehr interessant, es heißt nämlich, 3 Minuten am Morgen sollen schon reichen, um gesünder in den Tag zu starten und länger zu leben. Ist sowas, gell? Und es klingt fast zu schön, um wahr zu sein. Soll es aber sein? Ernährungsexperten sagen, es ist sehr einfach. Also erst ein großes Glas Wasser trinken, dann kurz ans Tageslicht und anschließend 10-mal bewusst tief durchatmen. Also schnaufen. Das soll Kreislauf, innere Ruhe, Uhr und Stresslevel positiv beeinflussen. Und ob man damit tatsächlich länger lebt, ist natürlich nicht bewiesen, aber schlechter starten kann man damit wohl kaum. Und 3 Minuten sollten selbst vor dem ersten Kaffee doch drin sein, oder?

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1: 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Der Betrieb Landesmuseen Südtiroler Landesmuseum für Volkskunde in Dietenheim sucht Mitarbeiter für Ticketschalter und Museumsshop Vollzeit ab Oktober bis 22. 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Für die kommende Wintersaison wird in Gröden eine fleißige und zuverlässige Putzfrau für samstags gesucht. 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Weitergedacht.
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1: Ein bisschen was vom Arbeitsmarkt und wenn Sie selber Arbeit suchen oder anbieten möchten, dann jederzeit bei uns melden zu Bürozeiten und unsere Büros, die sind bereits besetzt. Ja, wir sind fleißig. 7:21 das zum Stellenmarkt und auf diese Künstlerin freue ich mich jetzt besonders.
2: Hallo, liebe Grüße ins Radio 2000 Land von Uta Bresan. Viel Spaß weiterhin mit eurem Lieblingssender und mit meiner Musik.
1: Sehr, sehr gerne. Also die ist dann nicht nur Sängerin, na, die ist auch eine hervorragende Moderatorin, aber bei uns zu Gast eben im Musikprogramm mit Wenn du mich berührst. Anschließend der Hit der Stunde kommt direkt aus der Schweiz von Franzio Di. Also dranbleiben.

0: Ich einmal von Sie, Jodi, sehr, sehr gerne. Heute schreiben wir den 25. August und den drei Tagen, na, genau, den 28. Also die kleine Rechenaufgabe schaffen wir noch, gell? Auf jeden Fall, dieser 28. August ist für das künftige Wetter entscheidend, denn dieser Tag steht im Zeichen des heiligen Augustinus und besagt laut Bauernregel, an Augustin gehen die warmen Tage dahin. Und ja, das wird stimmen. Wir merken es bereits mit heute. Ende August neigt sich der Sommer langsam seinem Ende zu. Die Tage, die werden bereits spürbar kühler und kürzer. Und nach häufig heißen Wochen zeigt sich das Wetter nun zunehmend wechselhaft. Und genaueres jetzt bei uns.
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2: Guten Morgen vom Wetterdienst, begrüßt Sie Lukas Rastner. Eine feuchte südwestliche Strömung hat uns aktuell fest im Griff. Es ist trüb und mit durchziehenden Regenschauern teils auch nass. Im Tagesverlauf sind nur noch vereinzelt Regenschauer zu erwarten, meist bleibt es trocken und vor allem über den größeren Tälern lockert es auch etwas auf, sodass die Sonne zum Vorschein kommt. Die Temperaturen bleiben gedämpft und steigen auf 22 bis 28 Grad. In 2000 Metern um 14 Grad. Morgen Mittwoch überwiegt bei ein paar Wolken wieder der Sonnenschein. Am Nachmittag ist lokal ein Gewitter mit dabei. Am Donnerstag wechseln Sonne und teils dichte Schleierwolken. Sonne und Wolken gibt es auch am Freitag. In der zweiten Tageshälfte steigt die Gewitterneigung aber wieder etwas an. Zum Schluss die Temperaturen von 7 Uhr. Bozenmelde 20 Grad, in Auer und Meran 19, 18 in Schlanders, in Brixen 17 Grad, Sterzing und Bruneck jeweils 15, auf dem Brenner 14 Grad, Doblach und auf dem Reschen 13, auf der Blose in 2500 Metern 7 Grad, bei Windspitzen um 20 km/h aus Süd, Innsbruck 17 Grad, Lienz 15 und Trient 20 Grad. So viel zum Wetter, damit zurück ins Studio.
0: Ja, vielen Dank. Und wie eben gehört, beim Wetter macht Ihnen niemand was vor. Es gibt nichts, was Sie dann nicht wissen. Besten Dank an die Kollegen.
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0: Achtung und Respekt.
1: Ja, wichtiger denn je, da geben wir den Roland Kaiser vollkommen recht. Und man muss auch sagen, also es gab kaum eine Zeit in der Menschheitsgeschichte, wo so wenig Achtung und Respekt voneinander da war. Das ist eine Tatsache. Und interessanterweise sogar von jenen, die das fordern, ist nicht immer das Gelbe vom Ei, gell? Und eine andere Meinung gelten lassen, schwierig, sehr schwierig geworden. Gut, das können wir jetzt nicht lösen, wollen wir auch nicht. 7:46. Stattdessen schauen wir denn, was der heutige Tag so bringt.
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1: Tja, und wer macht den Anfang? Natürlich, der Widder. Sie wirken heute selbstbewusst und wissen ziemlich genau, was Sie wollen und was nicht. In der Liebe dürfen Sie sich ruhig etwas mehr trauen. Stier. In der Liebe kommt Bewegung in den Alltag und das kann richtig gut tun. Bei der Arbeit hilft Ihnen ein guter Tipp von einem Kollegen weiter. Zwillinge. Ein schöner Blick oder eine kleine Geste kann heute mehr sagen als viele Worte. Beruflich lohnt es sich, bei Unsicherheit jemanden um Rat zu fragen. Der Krebs. Wichtige Gespräche führen Sie besser in Ruhe und nicht nebenbei und beruflich sollten Sie es mit der Genauigkeit nicht übertreiben. Löwe. Etwas Abwechslung würde Ihnen heute gut tun, besonders in der Liebe. Beruflich sollten Sie aufmerksam bleiben und sich nicht hetzen lassen. Vom Löwen zur Jungfrau. Geduld ist heute gefragt, denn nicht jeder Wunsch erfüllt sich sofort. Auch beruflich braucht eine Sache noch etwas Zeit. Gönnen Sie sich zwischendurch bewusst eine Pause. Zur Waage. In der Liebe dürfen Sie sich auf schöne Momente freuen. Im Beruf läuft es besonders gut, wenn alle zusammenarbeiten. Skorpion. Wenn Ihnen ein Fehler passiert, bringt eine ehrliche Entschuldigung schnell wieder Ruhe hinein. Ein kleiner Spaziergang tut heute zusätzlich gut und lassen Sie sich von Kleinigkeiten nicht unnötig nervös machen. Schütze. Zeigen Sie ruhig, wie es Ihnen wirklich geht. Verstellen Sie sich in einer Sache nicht. Im Beruf lohnt es sich, erst das eigene Vorgehen zu prüfen, bevor Sie denn weitermachen. Steinbock. Für persönliche Dinge und die Liebe bleibt heute viel Raum. Bei der Arbeit sollten Sie allerdings nicht alles gleichzeitig erledigen wollen. Eins nach dem anderen bringt Sie schneller ans Ziel. Wassermann. Achten Sie heute besonders auf Ihre Worte, denn aus einer Kleinigkeit könnte schnell ein Streit entstehen. Ein bisschen entgegenkommen macht vieles leichter. Fische. Eine Begegnung könnte fürs Herzklopfen sorgen, sollte aber nicht gleich zu ernst genommen werden. Und ja, beruflich sind Kompromisse heute keine schlechte Idee.
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0: Musik ganz automatisch. Man hört es und kriegt einen Schwung. Conny Engel und Mitte hier zu träumen bei uns um 8:05.
1: Guten Morgen, wünscht Radio 2000.
0: Das tun wir in der Tat auch mit einem Titel von André Stade bei uns am Start mit Feuer, Wind und Eis. Und damit geht's auch Richtung aktueller Nachrichten aus Südtirol und der Welt 8:00. Wir sind soweit und Sie bleiben am besten dran.

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1: Diskussion, neuer Senatswahlkreis Bozen-Leifers vorgeschlagen. Sparkurs, VW will Zehntausende Arbeiter entlassen. Und es regnet später lockert's wieder auf. Ich bin Gunde Bichler, guten Morgen.
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1: Die SVP will die Teilung des Senatswahlkreises Unterland jetzt doch verhindern und dafür einen eigenen Wahlkreis für Bozen und Leifers vorschlagen. Das ist bei der Sitzung des Parteiausschusses am Abend beschlossen worden. Zuvor hatte schon die Parteileitung getagt. Der neue Senatswahlkreis Bozen-Leifers hätte rund 130.000 Wähler, die beiden anderen im Westen und Osten jeweils rund 200.000. Der neue Senatswahlkreis Bozen-Leifers wäre zu 70% italienisch. Das soll den Italienern einen sicheren Senator gewähren. Nächste Woche wird wieder mit der Regierung in Rom verhandelt. Dann wird das neue Wahlgesetz im Senat diskutiert. Ein neuer Vorfall von Gewalt wird aus Meran bekannt. Dort ist offenbar am Wochenende mitten im Stadtzentrum am Theaterplatz ein Obdachloser von mehreren Männern verprügelt und schwer verletzt worden, unter anderem im Gesicht. Der 58-jährige Einheimische soll vor einer Bar mit einem Unbekannten in Streit geraten sein. Plötzlich soll eine Gruppe Männer auf den Obdachlosen losgegangen sein und ihn verprügelt haben, so die erste Rekonstruktion der Polizei. Jetzt werden die Aufzeichnungen der Überwachungskameras ausgewertet und Zeugenaussagen geprüft. Schwere Unwetter sind am Abend über Teile von Südtirol niedergegangen, vor allem in Passaia, Xiers und Hochbustertal. Es hat in kurzer Zeit viel geregnet, bis zu 60 mm Regen sind gefallen, teilweise hat es auch gehagelt. Die freiwilligen Feuerwehren sind zu vielen Unwettereinsätzen ausgerückt, Bäche sind über die Ufer getreten und Keller überflutet worden, Schlamm und Geröll mussten beseitigt werden. In Xiers hat es außerdem Probleme mit der Stromversorgung gegeben. Der deutsche Autokonzern Volkswagen steckt in der Krise und muss sparen. Viele Arbeitsplätze stehen auf der Kippe und es drohen Werksschließungen. Heute beginnen Betriebsversammlungen. Die Arbeiter wollen Antworten vom Vorstand. Annabel Giesbert berichtet.
3: Die Stimmung bei Volkswagen ist angespannt. Viele Beschäftigte sind verunsichert. Sie wissen nicht, wie sicher ihr Arbeitsplatz ist und ob ihr Werk in einigen Jahren noch gebraucht wird. Auf Antworten warten sie seit Monaten. Die Kommunikation des Konzerns empfinden viele als unzureichend. Jetzt soll der Vorstand bei den Betriebsversammlungen Rede und Antwort stehen. Das Grundproblem? Volkswagen verdient zu wenig. Die Kosten sind zu hoch, deshalb will der Konzern noch stärker sparen. Zehntausende weitere Arbeitsplätze stehen auf dem Spiel.
1: US-Präsident Trump kann nun doch an seiner geplanten Einschränkung der Briefwahl festhalten. Der oberste Gerichtshof hat eine frühere Entscheidung ausgesetzt, die das untersagt hat. Trump möchte noch vor den Kongresswahlen im November die Briefwahl einschränken. Das würde seinen Republikanern zugutekommen, weil traditionell die Wähler der Demokraten häufiger die Briefwahl nutzen. Und Regenschauer ziehen durch, später kommt die Sonne zurück. Gleich hören Sie mehr zum Wetter.
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1: Heute ist von allem etwas dabei in Südtirol. Es ist unbeständig. Jetzt in der Früh überwiegen die Wolken und es regnet verbreitet. Vom Unterland her lassen die Regenfälle langsam wieder nach und im Laufe des Tages lockert's auf. Am Nachmittag kommt stellenweise die Sonne zurück. Zum Start in den neuen Tag messen wir in Kaltern und Klausen 18 Grad, in Gagazon 19, in Laas 16 und in Toblach 13 Grad. Bis zum Nachmittag werden es 23 bis 28 Grad. Morgen Mittwoch scheint wieder überall die Sonne. Erst gegen Abend sind ein paar Wolken und einzelne Gewitter dabei.
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7: Guten Morgen aus der Landesverkehrsmeldezentrale. Auf der Brenner Autobahn Richtung Norden zwischen Neumarkt und Bozen Süd steht ein defekter LKW. Es ist nur eine Fahrspur befahrbar. Bustertaler Startstraße in Richtung Brixen zwischen Mühlbach und Schaps. Kolonnenverkehr und Stau wegen Überlastung. Schnellstraße Mebo. In beiden Richtungen zwischen Maling und Meran Süd Zienich ist wegen Arbeit nur eine Fahrspur befahrbar. Allen unterwegs, gute Fahrt!

0: Helge Dier, Wolfgang Ambros und Zwickt mir. Und haben Sie es gehört? Erwatschen möchte er haben. Nur, das ist doch überhaupt kein Problem. Machen wir doch sehr, sehr gerne.
1: Und du kriegst das so erwatschen, dass mit dem Arsch auf die Uhr schaust du.
0: Ey, Covato, das ist doch keine Sache.

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1: Tja, und der neue Tag, der zeigt bereits 8:15 Uhr. Übrigens, vorhin Radato, ein Titel aus den 70ern, und da hat er auch schon gesungen. Und Pater Illitsch würde gerne mal wieder auf die ganz große Schlagerbühne. Nur, ja, eingeladen wird er offenbar nicht mehr. Der 86-Jährige sagte vor kurzem ganz offen, bei Florian Silbereisen oder Giovanni Zarella wäre er gerne dabei, aber bisher haben die sich nicht gemeldet. Dabei steht er immer noch auf der Bühne mit 86 Jahren wohlgemerkt und singt seine Lieder. Also liebe Fernsehmacher, man muss nicht immer nur die neuesten Gesichter zeigen. Manchmal darf es denn auch ein Klassiker sein, und Pater Illitsch, ja, der ist immer noch gut bei Stimme. Der war es ja jetzt bei uns.

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Liebe Heidorn, das Bild von ihr und da bin ich ehrlich, eines meiner Lieblingslieder von ihm, obwohl ich habe von einer Stammhörerin vor vielen Jahren auch mal gesagt gekriegt, sie könne das Lied von Oliver Heide nicht ausstehen, obwohl sie viele Lieder von ihm sehr, sehr gut findet, aber ja, da sehen sie auch wieder, gell? Geschmäcker sind verschieden. Ist vielleicht auch ganz gut so. So unbestritten aber, und da sind sich viele einig, sind diese zwei. Zwei Brüder aus Südtirol, Vincent und Fernando, und die machen einfach richtig gute Musik. Auch ihre neueste Single. Unter 100.000 Sternen. Der Hit der Stunde.

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2: 500 Jahre Wasser mit System. Wer heute am Charsa-Schnalswal entlang wandert, der hört das Wasser gemütlich plätschern und denkt vielleicht, ah wunderbar, hier lässt es sich entspannen. Vor 500 Jahren war das allerdings kein Freizeitprogramm. Damals ging es ums Überleben der Landwirtschaft. Der Finchgau, der gehört ja zu den trockensten Gebieten der Alpen. Besonders am Sonnenberg, da fiel oft zu wenig Regen, um Wiesen und Felder ausreichend zu versorgen. Also mussten die Menschen das Wasser eben selber dorthin bringen, wo es eben gebraucht wurde. Und genau dafür wurde der Charsa-Schnalswal gebaut. Um das Jahr 1505 begannen die Arbeiten. Rund 12 Jahre dauerte es, bis das Wasser 1517 bis nach Chars geleitet werden konnte. Der Wal ist ungefähr 11 Kilometer lang und damit einer der längsten Bewässerungskanäle Südtirols. Das Ganze entstand damals in einer Zeit ohne Bagger, Maschinen oder genauen digitalen Karten. Der Kanal, der musste durch steiles und felsiges Gelände geführt werden, immer mit einem möglichst gleichmäßigen Gefälle. Zu wenig Gefälle und das Wasser blieb stehen. Zu viel Gefälle und es schoss davon. Der Wal war also eine ziemlich genaue technische Meisterleistung, nur eben aus dem frühen 16. Jahrhundert. Und damit das Wasser auch wirklich ankam, da gab es den sogenannten Waler. Er kontrollierte den Wasserlauf, entfernte Äste und Steine, reparierte Schäden und achtete darauf, und das war etwas vom Wichtigsten, dass das kostbare Wasser richtig verteilt wurde. Die Wege neben den Walen wurden ursprünglich für diese Kontrollgänge angelegt, nicht für uns Sonntagswanderer mit Jausen-Rucksack. Eine besondere Hilfe dabei war auch die Walschelle und die funktionierte folgendermaßen. Das fließende Wasser trieb ein kleines Rad an. Ein Hammer schlug regelmäßig gegen eine Glocke. Solange es klingelte, da war alles in Ordnung. Verstummte die Glocke, da wusste der Waler, irgendwo fließt kein Wasser mehr. Also eine Art Warnmeldung, ganz ohne Strom und moderner Technik. Der Charsa-Schnalswal ist übrigens auch heute noch in Betrieb und führt gewöhnlich von April bis Oktober Wasser. Entlang des Weges findet man eine originale Walerhütte und eine funktionierende Walschelle. Der Weg, der führt durch Mischwald und Kastanienhaine in Richtung Schloss Joval und wer diesen Weg geht, der sieht und erlebt Südtiroler Geschichte.
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2: Ein bisschen Werbung darf natürlich sein. 8:43 Uhr. Und zurück im Musikprogramm und da ganz große Musik von Patrizio Buane. Einen guten Start in diesen Dienstag.

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1: Guten Morgen vom Wetterdienst, begrüßt Sie Lukas Rastner. Eine feuchte südwestliche Strömung hat uns aktuell fest im Griff. Es ist trüb und mit durchziehenden Regenschauern teils auch nass. Im Tagesverlauf sind nur noch vereinzelt Regenschauer zu erwarten, meist bleibt es trocken und vor allem über den größeren Tälern lockert es auch etwas auf, sodass die Sonne zum Vorschein kommt. Die Temperaturen bleiben gedämpft und steigen auf 22 bis 28 Grad. In 2000 Metern um 14 Grad. Morgen Mittwoch überwiegt bei ein paar Wolken wieder der Sonnenschein. Am Nachmittag ist lokal ein Gewitter mit dabei. Am Donnerstag wechseln Sonne und teils dichte Schleierwolken. Sonne und Wolken gibt es auch am Freitag. In der zweiten Tageshälfte steigt die Gewitterneigung aber wieder etwas an. So viel zum Wetter, damit zurück ins Studio.
2: Ja, besten Dank für die ganzen Informationen und zum Wetter. Sie wissen, der Südtiroler, also wir raunzen ja ganz gerne mal. Ne? Scheint zu viel, die Sonne ist es zu heiß, regnet es, ist es zu nass. Jetzt ist es so, dass wir fast alle Tage was anderes anbieten können. Also Sonne, Regen, fast schon Aprilwetter im August. Und ich denke, damit müssen doch alle zufrieden sein, oder?

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1: Tja, und Sie hören den Mundemacher, 8 Uhr und 53 Minuten. Und vor den aktuellen Nachrichten machen wir noch einen Abstecher Richtung Mondkalender. Na, was bringt er denn der heutige Dienstag?
2: 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Wir verraten, für welche Tätigkeiten die entsprechende Mondphase gerade günstig ist.
3: Guten Morgen an diesem Dienstag. Und, liebe Hausfrauen und Männer, sind Ihre Zimmerpflanzen nach dem Urlaub etwas müde? Ja? Dann bekommen Sie heute Wasser. Aber nicht gleich zu viel. Prüfen Sie zuerst, ob die Erde wirklich trocken ist. Auch vertrocknete Blätter, die dürfen entfernt werden.
2: Der Mond ist seit jeher unser himmlischer Begleiter mit großem Einfluss auf unser Leben, Gesundheit, Ernährung, Körperpflege, Haushalt und Garten. Besser leben nach dem Mondkalender.
1: Ja, und Sie haben es gehört, heute kommt dieser Dienstag den Zimmerpflanzen zugute. Ja, schön pflegen, dann hat man Freude dran, gell?

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1: SVP will Teilung des Senatswahlkreises Unterland verhindern. Zugausfälle in Deutschland häufen sich. Und es ist regnerisch und trüb. Ich bin Gunde Bichler. Guten Morgen.
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1: Die SVP versucht, die Teilung des Senatswahlkreises im Unterland abzuwenden. Sie hat am Abend im Parteiausschuss einen neuen Vorschlag gutgeheißen. Er sieht vor, dass ein Wahlkreis Bozen-Leifers geschaffen wird. Der wäre mehrheitlich italienisch und würde den Italienern einen sicheren Sitz im Senat garantieren. Der Rest des Landes sollte in zwei Wahlkreise West und Ost aufgeteilt werden. Gleichzeitig will die SVP bei den weiteren Verhandlungen mit der Schutzmacht Österreich absichern, dass Südtirol in der Abgeordnetenkammer drei Sitze fix hat. Nächste Woche wird im Senat wieder über das Wahlgesetz diskutiert. In der Gilfenklamm bei Sterzing sind die Felssicherungsarbeiten angelaufen nach dem schweren Felssturz vom vergangenen Freitag. Derzeit ist nur der obere Teil begehbar vom Einstieg beim Jaufensteg aus. Auf den unteren Teil sind riesige Felsbrocken gekracht, sie haben die Brücken und Treppen beschädigt. Die Magic Light Abendaufführung übermorgen Donnerstag fällt aus. Ein neuer Vorfall von Gewalt wird aus Meran bekannt. Dort ist offenbar am Wochenende mitten im Stadtzentrum am Theaterplatz ein Obdachloser von mehreren Männern verprügelt und schwer verletzt worden, unter anderem im Gesicht. Der 58-jährige Einheimische soll vor einer Bar mit einem Unbekannten in Streit geraten sein. Plötzlich soll eine Gruppe Männer auf den Obdachlosen losgegangen sein und ihn verprügelt haben, so die erste Rekonstruktion der Polizei. Jetzt werden die Aufzeichnungen der Überwachungskameras ausgewertet und Zeugenaussagen geprüft. Viele Ausfälle und noch mehr Verspätungen. Der Zugverkehr in Deutschland hat immer noch große Probleme. Jeder 12. Fernzug ist heuer zwischen Jänner und Juli ganz oder auf einem Teil der Strecke ausgefallen. Auch die Chefin der Deutschen Bahn, die Boznerin Evelyn Paller, ist seit ihrem Amtsantritt im Herbst noch keine wirkliche Trendumkehr gelungen. Diana Kramer berichtet.
3: Es läuft einfach nicht rund auf der Schiene. Auch die angepeilte Pünktlichkeitsquote von 60% wird wohl im laufenden Jahr verfehlt. Und die Generalsanierung der Strecken, die zumindest auf lange Sicht Verbesserung bringen sollte, stockt. Aus Sicht der Grünen liegen die Probleme aber nicht nur auf den Strecken. Sie fordern auch eine präventive Instandsetzung der Züge. Bahn und Bundesregierung dürften nicht tatenlos zusehen, wenn immer mehr Fernzüge unpünktlich sind oder ganz ausfallen.
1: Ein Tornado hat im Süden von Frankreich gewütet und Häuser beschädigt. Hunderte Haushalte sind vom Strom abgeschnitten. Vor allem Dächer wurden durch den Wirbelsturm abgedeckt und Stromleitungen gekappt. 26 Menschen sind bei dem Unwetter verletzt worden.
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1: Wolkenverhangen ist es heute in Südtirol. Die Sonne tut sich schwer. Die Regenfälle ziehen langsam in Richtung Alpenhauptkamm weiter. In den nächsten Stunden ziehen immer wieder neue Regenfälle durch. Ab Mittag lockert es langsam wieder auf und bis zum Nachmittag gehen sich ein paar Sonnenstrahlen aus. Die Temperaturen steigen an auf 22 bis 28 Grad. Momentan zeigt das Thermometer auf 19 Grad in Auer, 18 in Naturns, 15 in Franzensfeste und Sand in Taufers und 12 Grad in Corvara. Morgen Mittwoch scheint wieder überall die Sonne. Erst am Nachmittag und gegen Abend tauchen Wolken auf. Einzelne Gewitter können niedergehen.
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5: Guten Morgen wünscht Deborah Gärtner aus der Landesverkehrsmeldezentrale. Brennautobahn in Richtung Süden zwischen Aller-Avio und Afi 2 Kilometer Stau nach einem Unfall. Bustertaler Startstraße in Richtung Brixen zwischen Mühlbach und Schaps Kolonnenverkehr und Stau wegen Überlastung.

0: Du, Baguette, Jeanette und ein ziemlich hoher Turm, das ist Daniel Lasch bei uns im Muntermacher. Ja, und Dienstagmorgen um 8:45. Und ist Ihnen das auch schon mal aufgefallen? Der Dienstagmorgen ist längst nicht so beachtet wie ein Montagmorgen zum Beispiel, was eigentlich ungerecht ist, denn der Dienstagmorgen ist weitaus besser, finde ich, als noch der Montagmorgen, weil ja das Wochenende schon ein Tag näher gerückt ist. Ja, und so muss man das sehen. Eben.
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Andrea Berge und ihr Schlager Feuervogel bei uns im Muntermacher. 5:05. Und damit kommen wir pünktlich zum Hit der Stunde. Kommt diesmal aus der Schweiz. Die Fischtbinkler geben sich die Ehre. Die haben ja auch hier in Südtirol jede Menge Fans. Und ihre neueste, das kleine Lied. Anschließend Kollege Alexander Lanze und unser Veranstaltungskalender.

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1: Am heutigen Dienstag, 25. August, Beginnzeit 20.30 Uhr in der Bibliothek Schlandersburg in Schlanders. Die Schlandersburger Sommerabende. Konzert mit den Geschwister Hintnern aus Bichl-Xiers. Ebenso heute um 20.30 Uhr in der Pfarrkirche Völnus St. Peter ein Kirchenkonzert. Ins Theater Kasimir und Caroline, Freilichttheater von Ödern von Horvath unter der Regie von Mona Kraushaar im Schulhof der Grundschule Neumarkt um 21 Uhr. Weiters am heutigen Dienstag Geflechte mit der Künstlerin Hanna Battisti, die Öffnung heute um 19 Uhr im Haus Minapace in Tramin, dauernd bis zum 29. August. Repair-Café reparieren statt wegwerfen in Schlanders, Basis Finchgau um 18 Uhr. Weiters am heutigen Dienstag auf dem Dorfplatz von Kastelruth um 20 Uhr Auftritt der Volkstanzgruppe Kastelruth. Zum morgigen Mittwoch einige Konzerte in Sulden, Innichen, Steinhaus und Schenna. Der Vortrag Magische Dolomiten mit dem Fotografen Fabian Dalpiaz im Lehrlersaal im Tourismusverein in Kastelruth um 21 Uhr. Weiters am morgigen Mittwoch Andrianer Sommernächte, Andrian und Sterne, Sternenabend mit Amateurastronomen im Schloss Bichl und zwar um 21 Uhr. Tiroler Dorfgeschichten heiter und lebendig erzählt, humorvoll und mit viel Herz erzählen die Maultaschen einer kreativen Frauentheatergruppe Geschichten und Anekdoten aus dem Leben im Dorf, in Dorf Tirol, im Tourismusverein um 20 Uhr. Flohmarkt der Bustertaler Floh- und Gumpenfreunde auf dem von Kurzplatz in Niederdorf startend frühmorgens um 7. Am Donnerstag einige Konzerte am 27. August und zwar in Gagazon, in St. Ulrich-Gröden, in Wolkenstein ebenso, weiters in Wengen und Starn, in St. Pankratz, Marling und in Deutschenhofen sowie in Schlern, in Volsam Schlern. An diesem Donnerstag starten auch die 41. Literaturtage in Lana, im Garten der Villa Arnica, Beginnzeit um 20 Uhr. Ebenso interessant, Sicherheit in den Bergen, ein Vortrag mit der Bergrettung und Bergführern Atira im Veranstaltungssaal Corvara um 21 Uhr.
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2: Genau, und gelesen von Kollege Alexander Lanz. Er wird übrigens wiederholt heute im Nachmittagsprogramm und da treffen es dann auch auf den lieben Alexander Lanz. Also, nicht versäumen.

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0: Ramon, Rosalie und die Nummer 1 und ein gutes Stichwort für den Gast, den ich an diesem Samstagvormittag begrüßen darf.
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0: Ein Gespräch, auf das ich mich sehr freue und ich hoffe, Sie sind mit dabei.

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0: Ja, ganz viele Südtiroler im Radio, die Geschwister Niederbacher bei uns im Schlussteil des Muntermachers um 8:08. Schöne Musik, gell?
1: 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Radio 2000 ist für mich das schönste Sender, was es gibt, weil da ist alles. 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
0: Dankeschön nach Lana für das nette Kompliment. Und ja, mit dem guten Gefühl darf ich mich jetzt von Ihnen verabschieden, dass wir das Aufstehen mit mir am Mikrofon, der Roland, bei uns in Kürze die aktuellen Nachrichten um 10. Ja, danach kommt Kollege Werner, er begleitet Sie in und durch den Vormittag. Und ja, was soll ich sagen, wie gehabt, wie gewohnt, morgen hören wir uns wieder. Immer hier, immer auf Ihrem 2000er.

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1: Meere werden weltweit immer wärmer. Unfall in Bozen war doch nicht Fahrerflucht. Und es ist dicht bewölkt. Ich bin Gunde Bichler. Schönen Dienstagvormittag.
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1: Die Weltmeere sind so warm wie noch nie seit Beginn der Messungen vor fast 50 Jahren. Das teilt der Klimawandeldienst der EU mit. Die weltweite Durchschnittstemperatur der Meeresoberfläche hat am Wochenende ihren höchsten jemals gemessenen Wert erreicht, nämlich 21,1 Grad. Ronny Thorau berichtet.
3: Nicht nur an Land, auch im Meer gibt es Hitzewellen und auch die werden durch den Klimawandel immer häufiger. Seit den 90er Jahren hat sich die Zahl sogenannter Marina-Hitzewellen mehr als verdreifacht. Grund für den Temperaturrekord jetzt ist neben dem Klimawandel auch das Wetterphänomen El Niño, das die Meere zusätzlich erwärmt. Durch höhere Meerestemperaturen steigt laut Forschern das Risiko von Extremwetter, denn wärmere Ozeane geben mehr Feuchtigkeit und Wärme an die Atmosphäre ab, was zu stärkeren Niederschlägen und Stürmen führen kann.
1: In der Gilfenklamm bei Sterzing sind die Festsicherungsarbeiten angelaufen nach dem schweren Felssturz vom vergangenen Freitag. Derzeit ist nur der obere Teil begehbar vom Einstieg beim Jaufensteg aus. Auf den unteren Teil sind riesige Felsbrocken gekracht, sie haben die Brücken und Treppen beschädigt. Die Magic Light Abendaufführung übermorgen Donnerstag fällt aus. Zu einem technischen Einsatz ist gestern Nachmittag die Freiwillige Feuerwehr Neumarkt gerufen worden. Ein Lastwagen hatte auf der Autobahnüberführung seinen Anhänger verloren, einen Kühlanhänger. Die Feuerwehr musste den Anhänger mit dem Kran wieder in die Zugmaschine einschieben. Während des Einsatzes war die Straße rund 1,5 Stunden lang gesperrt. Der LKW ist anschließend zu einer Werkstatt gefahren, um das Fahrzeug zu kontrollieren. Die Ermittlungen zum schweren Unfall am Wochenende in der Barischstraße in Bozen haben eine Wende genommen. Wie berichtet, soll ein Auto ein Motorrad gerammt haben, das dann wiederum eine 79-Jährige am Straßenrand zu Boden gestoßen hat. Die Frau ist schwer verletzt worden. Die Ermittlungen der Polizei haben aber ergeben, dass das Auto die Kreuzung schon vorher passiert hat und mit dem Unfall gar nichts zu tun hat. Deshalb konzentrieren sich jetzt die Nachforschungen auf den 27-jährigen Motorradfahrer. Er könnte auf der nassen Fahrbahn ausgerutscht sein. Auch Alkoholeinfluss wird geprüft. In Nordtirol ist wieder ein Wolf zum Abschuss freigegeben worden, diesmal bei Nauders gleich hinter dem Reschen. Dort hat der Wolf offenbar 4 Schafe gerissen, er hat einen Herdenschutzzaun überwunden, sagen Förster und Tierarzt. In Nordtirol werden immer wieder Wölfe abgeschossen, allein heuer waren es schon 12. Zum Vergleich in Südtirol sind es 2. Es wurden heuer in Nordtirol deutlich weniger Nutztiere gerissen, 160 waren es, voriges Jahr im selben Zeitraum fast 280. Und viele Wolken halten sich, Regenfälle ziehen durch. Gleich gibt's mehr zum Wetter.
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1: Die Sonne macht heute eine Pause. Es halten sich viele Wolken über Südtirol und vom Unterland her ziehen in den nächsten Stunden neue Regenschauer durch. Sie breiten sich aufs ganze Land aus. Erst am Nachmittag lässt der Regen nach und es lockert stellenweise auf. Ein paar Sonnenstrahlen gehen sich aus. Die Temperaturen steigen heute noch an auf 22 bis 28 Grad. Aktuell messen wir 16 Grad in Sarntein, 18 in St. Martin im Passaia, 21 Grad in Salurn und 13 in Vilnius und Tirenden. Morgen Mittwoch wird es wieder schön sonnig und auch wieder wärmer, bis zu 30 Grad sind möglich.
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7: Einen schönen Vormittag wünscht Renate Stauder aus der Landesverkehrsmeldezentrale. Auf der Brenner Autobahn kommt es in Fahrtrichtung Norden zwischen Neumarkt und Bozen Süd zu 2 Kilometern Stau wegen eines defekten Fahrzeugs. Und auf der Bustertaler Staatsstraße kommt es in Fahrtrichtung Brixen zwischen Mühlbach und Schaps zu Kolonnenverkehr und Stau wegen Überlastung. Gute Fahrt!
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0: Wer Lebensmittel einfriert, der braucht vor allem eines, einen guten Schutz vor Luft, Fremdgerüchen und Gefrierbrand. Die klassischen Gefrierbeutel sind zwar praktisch, landen aber oft nach einmaligem Gebrauch im Müll. Eine nachhaltigere Alternative sind Mehrwegbehälter aus Glas oder Edelstahl mit dicht schließendem Deckel oder wiederverwendbare Silikonbeutel. Sie sind robust, hygienisch und sparen langfristig Einwegplastik. Doch Vorsicht beim Glas, Lebensmittel dehnen sich beim Gefrieren aus, deshalb sollte man die Behälter nie randvoll füllen. Silikonbeutel sind platzsparend und auslaufsicher, können allerdings Gerüche annehmen. Und plastikfrei sind sie ebenfalls nicht. Bienenwachstücher dagegen sind fürs langfristige Einfrieren ungeeignet, weil es weder luftdicht noch ausreichend kältebeständig ist. Ganz ohne Behälter geht es also nicht, aber die gute Nachricht, der Griff zum Einweggefrierbeutel ist allerdings längst nicht die einzige Möglichkeit, um Ihre Lebensmittel ganz toll einzufrieren.
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0: Musik von Dirk Busch um 10.21 Uhr. Wir geben ganz kurz ab in die Werbeabteilung.
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Musik aus Österreich, Andreas Cavalier, und da bleiben wir jetzt auch musikalisch, aber ein Argentinier, der in Nordtirol wohnt, Semin Rossi, unsere Hitterstunde, Wahnsinn oder Liebe. Ist das von

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Wir schauen auf die Uhr, es ist 10.32 Uhr. Bevor wir zum Mondkalender vom heutigen Dienstag kommen, da darf ich Grüße verschicken, denn der Patrick aus St. Valentin hat uns geschrieben, auf St. Valentin auf der Heide, so heißt es nämlich richtig, die Ortschaft, er grüßt alle netten Damen.

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1: Guten Morgen an diesem Dienstag. Und, liebe Hausfrauen und Männer, sind Ihre Zimmerpflanzen nach dem Urlaub etwas müde? Ja? Dann bekommen Sie heute Wasser. Aber nicht gleich zu viel. Prüfen Sie zuerst, ob die Erde wirklich trocken ist. Auch vertrocknete Blätter, die dürfen entfernt werden.
0: 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Gesundheit, Ernährung, Körperpflege, Haushalt und Garten. Besser leben nach dem Mondkalender.

Der erste Krug ist noch gar nicht bestellt und schon steht eine wichtige Frage im Raum. Wo sitzen wir eigentlich oder vor allem wo schlafen wir nach dem Wiesnbesuch? Das Oktoberfest in München rückt näher. Vom 19. September bis 4. Oktober wird auf der Theresienwiese wieder gefeiert. Auch aus Südtirol zieht es zahlreiche Besucher nach München. Wer heuer dabei sein möchte, sollte deshalb jetzt schon planen, Tisch reservieren, Unterkunft sichern und dann heißt es auf zur Wiesn. Besonders begehrt sind die Abende am Freitag und Samstag sowie am 3. Oktober. Wer unter der Woche kommt, hat deutlich bessere Chancen auf einen guten Platz und für alle, die spontan kommen, auch ohne Reservierung gibt es in den Zelten unter der Woche noch freie Plätze beim größten Volksfest der Welt.

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Musik von Petra Frey und ein Hinweis in eigener Sache an diesem Donnerstag. Da findet im Pfalzner Pfinster statt und da werden wir auch live zu Gast sein, also Radio 2000 Musikanten treffen. Und wenn jemand noch gerne kommen möchte, auch einige Stücke spielen oder auch nur eine Harmonika probieren, also sind über 30 Harmonikas auch spielbereit vor Ort. Also an diesem Donnerstag ab 18.30 Uhr geht es dann los am Babylon in Pfalzen. Jetzt gibt's Musik aus Südtirol, hier sind die Südtiroler Spitzbuben.

Ja, wir schauen auf die Uhr, kurz vor 11, bis zu den Nachrichten. Da hat noch ein Lied Platz, und zwar für die Maggie aus Pfalzen. Sie grüßt alle, die sie kennt, und auch unser Radio 2000-Team. Da bedanken wir uns ganz herzlich.

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1: Reise beendet, Bischof Musa kehrt aus Peru zurück. Deutsche Wirtschaft verzeichnet Mini-Wachstum. Und es regnet und ist trüb. Ich bin Gunde Bichler, schönen Vormittag.
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1: Bischof Ivo Musa kehrt heute von seiner Reise nach Peru zurück. Der Bischof war 8 Tage lang unterwegs und hat gemeinsam mit der Leiterin von Missio Bozen-Brixen, Irene Obexer, mehrere soziale Einrichtungen besucht. Es sind Missionsprojekte und Pfarreien in der Hauptstadt Lima und in mehreren anderen Städten. Viele Projekte werden mit Unterstützung aus Südtirol verwirklicht. In den Anden hat der Grödner Matteo Prino die Gruppe begleitet. Der Holzschnitzer und Laienmissionar lebt seit 30 Jahren in Peru und bildet junge Menschen aus. Die Landwirtschaft braucht Speicherbecken. Das habe sich heuer im Sommer wieder gezeigt, sagt der Bauernbund. Durch Hitze und Trockenheit gebe es Einbußen bei der Ernte, vor allem in der Berglandwirtschaft, aber auch im Obst- und Gemüseanbau. Weil solche heißen und trockenen Sommer immer öfter vorkommen werden, fordert der Bauernbund einen raschen Ausbau von Speichermöglichkeiten. Dazu sei ein Landesplan für Wassermanagement notwendig. Die deutsche Wirtschaft sendet ein kleines Lebenszeichen mit einem Mini-Wachstum im Frühling. Von April bis Juni hat das Bruttoinlandsprodukt um 0,3% zugelegt im Vergleich zum Zeitraum Jänner bis März. Das ist etwas mehr als erwartet. Diana Kramer berichtet.
3: Damit ist die deutsche Wirtschaft 3 Quartale in Folge gewachsen, wenn auch nur leicht. Die Entwicklung geht vor allem auf die gute Exportentwicklung zurück, so die Bundesstatistiker. Und auch am Bau gab es zuletzt leichte Anzeichen von Entspannung. Allerdings wirkt das eher wie eine Momentaufnahme, denn die finanziellen Herausforderungen bleiben gewaltig. In den ersten 6 Monaten gab der Staat 71,3 Milliarden Euro mehr aus, als er eingenommen hat. Das staatliche Defizit war damit um mehr als 36% höher als im ersten Halbjahr. Jahr 2025.
1: Künstliche Intelligenz setzt der Musikbranche immer mehr zu und erste Länder beginnen jetzt damit, eine klare Grenze zu ziehen. In Australien etwa wollen die offiziellen Hitparaden keine Songs mehr berücksichtigen, die überwiegend oder vollständig von KI erzeugt worden sind. Erlaubt bleiben dagegen Aufnahmen, bei denen künstliche Intelligenz nur als Hilfsmittel eingesetzt wird. Die Weltmeere sind so warm wie noch nie, seitdem vor 50 Jahren mit den Messungen begonnen wurde. Zu diesem Schluss kommt der Klimawandeldienst der EU. Der Rekord ist am Samstag verzeichnet worden mit einer Temperatur von 21,1 Grad. Er sei ein Zeichen dafür, dass die Ozeane immer mehr unter Druck stehen, sagen Klimaforscher. Wenn die Temperaturen der Meere ansteigen, habe das auch Folgen für Ökosysteme und Küstengemeinden.
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1: Wechselhaft ist es heute in Südtirol. Zurzeit ist die Wolkendecke dicht und vom Finchgau und Unterland schieben sich neue Regenfälle heran. Sie breiten sich in den kommenden Stunden aufs ganze Land aus. Am Nachmittag lassen die Regenfälle nach und es lockert stellenweise etwas auf. Die Temperaturen bewegen sich momentan kaum. 17 Grad hat es in Völs, 15 in St. Walburg und Prax, 16 Grad in Sterzing und 14 in Marienberg. 22 bis 28 Grad werden es heute noch. Morgen Mittwoch scheint wieder im ganzen Land die Sonne, es ziehen nur wenige Wolken durch. Gegen Abend sind einzelne Gewitter möglich.
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5: Schönen Vormittag aus der Landesverkehrsmeldezentrale. Kolonnenverkehr und Stau wegen Überlastung gibt es im Bustertal Richtung Brixen zwischen Ohrlang und Bercha, zwischen Oberfintel und Schaps, Richtung Innichen zwischen Niederdorf und Doblach. Bei Kienz staut es sich in beiden Richtungen. Im Gadertal Kolonnenverkehr und Stau talauswärts zwischen Bickolein und Zwischenwasser. Gröden talauswärts bei Wulkenstein und bei St. Ulrich. Auf der Finchgauer Staatsstraße Kolonnenverkehr in Richtung Meran zwischen Plaus und Rabland. Und Geduld braucht es auch auf der Schnellstraße Mebo Richtung Bozen zwischen Terlen und Eppan. Gute Fahrt!
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Wenige Tage vor Schulbeginn ist noch offen, wie die Lehrerproteste weitergehen. Die Initiative Bildung am Abgrund etwa empfiehlt, die Maßnahmen in leicht abgeschwächter Form fortzusetzen. Dazu zählen der Verzicht auf mehrtägige Schulfahrten und Lehrausflüge sowie maximal ein Ausflug oder Lehrausgang pro Klasse. Trotz der beschlossenen Reallohnerhöhungen sieht die Gruppe weiterhin offene Fragen bei Gehaltstabellen, Abfertigung, Zulagen und Versicherungsschutz. Auch die Qualitätsmarke Bildung Südtirol fordert weitere Verbesserungen. Neben den Gehältern geht es um zusätzliche Mittel für Integration, Mehrsprachigkeit, Sozialpädagogik.

0: Pädagogik und psychologische Beratung. In einem Positionspapier wird festgehalten, dass der Protest des vergangenen Schuljahres zwar Bewegung gebracht hat, der Alltag in den Klassenzimmern sich für viele Lehrpersonen aber kaum verändert habe. Andrea Berger von der Initiativgruppe zu den größten ungelösten Problemen bei den Arbeitsbedingungen.
1: Schwierig für uns Lehrpersonen ist natürlich, wenn wir Kinder und Jugendliche in der Klasse haben, die die Unterrichtssprache nicht ausreichend beherrschen, denn dann wird natürlich auch das Lernen sehr erschwert und hier bräuchte es dringend neue zusätzliche Lösungsansätze, denn die bisherigen sind aus unserer Sicht nicht ausreichend, um diese Themen speziell in unseren Städten zu lösen. Ein weiteres Thema ist die Integration. Wir haben sehr viele Kinder und immer mehr Kinder und Jugendliche, die einen speziellen Bedarf haben, die besondere Unterstützung brauchen und auch hier stehen nicht ausreichend Ressourcen zur Verfügung, was auf Kosten aller Lernende geht. Das macht uns sehr zu schaffen.
2: Das Positionspapier basiert auf Gesprächen mit Lehrpersonen aller drei Sprachgruppen, den offenen Sprechstunden und dem Austausch mit Netzwerkpartnern. Konkrete Rückmeldungen gibt es auch von Kindern.
1: Besonders betroffen machen mich immer Erzählungen von Kindern und Jugendlichen, die nicht an der Schule betreut werden können. Also die nicht den ganzen Vormittag an der Schule sind, die von den Eltern geholt werden müssen, weil nicht ausreichend Stunden etwa für Integration da sind. Und diesen Kindern wird ein Grundrecht verwehrt und das ist das Recht auf Bildung. Und das in unserem Land, das macht mich sehr betroffen.
2: Und genau deshalb muss sich was ändern, so die Initiativgruppe. Sie fordert eine Bildungspolitik, die den Arbeitsbedingungen der Lehrpersonen und den Herausforderungen einer zunehmend komplexen, vielfältigen Schülerschaft tatsächlich gerecht wird.
1: Um allen Kindern und Jugendlichen gerecht zu werden, braucht es sicherlich mehr Integrationsstunden. Es bräuchte an den Schulen multiprofessionelle Teams, die dann einspringen, wenn Kinder und Jugendliche Krisen durchleben, wenn eine Klasse eine spezielle Unterstützung braucht. Auch hier stehen uns zurzeit nicht die Mittel zur Verfügung, die es dafür bräuchte. Und das wäre ein guter Ansatz.
2: In 2 Wochen beginnt das neue Schuljahr und die Initiativgruppe ruft die Lehrpersonen im Land dazu auf, abzuwägen, welches Zeichen sie zu Schulbeginn setzen wollen. Etwa durch eine bewusste, im Kollegium oder individuell entschiedene Reduzierung von Ausflügen oder Expertenvorträgen im Rahmen der Lehrfreiheit, heißt es. Für Eltern und Schüler bleibt damit zunächst weiter unklar, in welchem Umfang außerschulische Aktivitäten nun stattfinden werden.
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0: Die gute alte Zeit, die Flippers und die kleine Sonja. Und ich darf das Mikrofon jetzt abgeben an Kollege Roland Innerbichler.
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2: Naves wächst und wir suchen Verstärkung. 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Der Betrieb Landesmuseen Südtiroler Landesmuseum für Volkskunde in Dietenheim sucht Mitarbeiter für Ticketschalter und Museumsshop Vollzeit ab Oktober bis 22. 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Für die kommende Wintersaison wird in Gröden eine fleißige und zuverlässige Putzfrau für samstags gesucht. 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Weitergedacht.
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0: Der Bozner Bürgermeister hatte vor 3 Wochen einen Herzinfarkt erlitten. Jetzt ist er wieder zurück im Rathaus. Ist das gesund, Wilhelm Schatzer?
1: Eigentlich möchte man meinen, dass ein Herzinfarkt auf etwas hindeutet, was nicht gut war. Zu viel Arbeit und zu viel Stress zum Beispiel. Und dass man etwas ändern sollte. Wir sprechen im Südtirol-Journal Mittagsmagazin mit Bürgermeister Corarati, was er jetzt ändert. Und wir reden auch mit einem Arzt, wie man sich am besten nach einem Herzinfarkt erholen kann.
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Der erste Schultag, neue Hefte, neue Bücher und schon hängt ordentlich Gewicht auf den kleinen Schultern. Genau deshalb sollten Eltern beim Kauf der Schultaschen ganz genau hinschauen. Sie sollte möglichst leicht sein, gut sitzen und nicht unnötig vollgepackt werden. Als Faustregel gelten rund 10-15% des Körpergewichts. Wichtig ist vor allem, überflüssigen Ballast zu vermeiden. Der Ranzen sollte eng am Rücken anliegen, gut gepolsterte und verstellbare Gurte haben und zur Größe des Kindes auch passen. Orthopäde Andreas Dutzler warnt davor, Rückenschmerzen allein auf die Schultasche zu schieben. Auch Wachstum, Erkrankungen oder Fehlbildungen können eine Rolle spielen. Sein Tipp: Neben einer passenden Schultasche ist vor allem eines wichtig. Regelmäßige Bewegung für einen gesunden Rücken sind deshalb Eltern, Kinder und auch die Schulen gemeinsam gefragt.

0: Von Andrea Berg jetzt zu unserem Rolandina Bichler. Der hat nämlich am Samstag einen ganz tollen Gast. Hören Sie mal hin.
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0: Also es lohnt sich einzuschalten am Samstagvormittag. Luis Dornwalder zu Gast. Es ist kurz vor 12. Ich darf mich an dieser Stelle ganz herzlich verabschieden. Wünsche allen noch einen schönen Tag. Machen Sie es gut und bis bald. Ihr Werner.

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2: Guten Tag, ich bin Wilhelm Schatzer. Auch heuer wieder Proteste. Ziehen die Lehrer den Ausflugsboykott wirklich weiter durch? Bozen und Leifers für die Italiener löst ein Kompromissvorschlag den Wahlkreisstreit. Südtirols Kinder und Jugendliche sind jetzt noch voll im Ferienmodus. Aber in 2 Wochen geht's schon wieder zurück in die Schule. Nach dem turbulenten letzten Schuljahr mit Lehrerprotesten und Ausflugsboykott sollte heuer eigentlich alles besser werden. Eine Rückkehr zur Normalität, darauf hatten viele Eltern und vor allem Schüler gehofft. Florian Scheringer, ganz so ist es aber nicht.
3: Ja, der Ausflugsboykott ist nämlich noch nicht vorbei. Die Protestgruppe Bildung am Abgrund ruft die Lehrer explizit dazu auf, weiterzumachen, sagt Nikolaus Spitaler, der Sprecher der Gruppe.
4: Unsere Empfehlung lautet ganz einfach, die Protestmaßnahmen fortzusetzen, aber ein Ausflug im Laufe des Jahres im Rahmen eines Tages sollte wieder möglich sein.
3: Ein einziger eintägiger Ausflug im ganzen Schuljahr. Also einmal ins Museum oder einmal ins Theater und das war's dann. Die Gruppe Bildung am Abgrund findet, dass es noch viel zu viele Probleme im Bildungsbereich gebe. Die Lohnerhöhungen seien nicht genug und deshalb protestiere man weiter. Die meisten Lehrer würden sich auch jetzt im neuen Schuljahr wieder beteiligen, sagt Nikolaus Spitaler.
4: Ich denke, dass das so ziemlich genau also der Stimmung in der Lehrerschaft entspricht, unserer Empfehlung. Wir haben das ja nicht das heute am Himmel so beschlossen, sondern nach eingehenden Diskussionen in unserer Gruppe sind Lehrpersonen aus allen Schulstufen, auch aus verschiedenen Landesteilen vertreten und wir haben wirklich da Rückmeldungen aus der Basis, die sich eine Empfehlung in diese Richtung gewünscht haben, sind also absolut optimistisch, dass wir wieder eine ähnlich große Beteiligung wie im letzten Schuljahr haben werden.
3: Aber wird es wirklich so extrem wie letztes Jahr, wo die Schüler im ganzen Land kaum aus dem Klassenzimmer rausgekommen sind? Das habe ich den Leiter der Erlebnisschule Langtaufers, Wolfgang Töni, gefragt. Da fahren ja viele Grund- und Mittelschulklassen ein paar Tage lang hin und erleben Wald, Tiere, Handwerk, Landwirtschaft. Nachdem letztes Jahr kaum jemand da war, ist Schulleiter Töni für heuer deutlich zuversichtlicher.
5: Wir haben nicht mehr viele Plätze frei. Im Frühjahr ist komplett voll, im Herbst eigentlich auch, bis auf 2 Plätzen. Also ich gehe davon aus, dass die Lehrpersonen, die sich gemeldet haben, auch kommen werden.
3: Offenbar sind heuer also doch nicht mehr so viele Lehrer beim Boykott dabei. Trotzdem gibt es einige, die weiterhin keine Klassenfahrten machen. Und was sagen die Eltern dazu? Das Verständnis für die Proteste hat sich bei vielen Eltern ja schon letztes Schuljahr in Grenzen gehalten. Aber die Meinungen gehen auseinander, sagt Doris Albenberger, die Sprecherin der Allianz für Familie.
6: Manche, die sagen, okay, wir verstehen, das ist der einzige Weg zum Ziel oder einer der Wege zum Ziel. Es tut sich was. Auf der anderen Seite sind natürlich jene, die komplett total dagegen sind, die wirklich null Verständnis dafür haben und wo vielleicht sogar das Bild der Lehrpersonen gegenüber diesen Eltern noch weiter negativ belastet wird.
3: Und dieses Gefühl wird immer stärker, wenn die Proteste weitergehen. Bildungslandesrat Philipp Achammer wollte mir heute übrigens kein Interview geben. Er hat mir aber mitgeteilt, dass die Verhandlungen zu den Forderungen der Lehrer nach wie vor laufen. Am Ende des letzten Schuljahrs hatte sich Achammer noch optimistisch gezeigt, dass im Herbst wieder Normalität einkehrt. Mit der neuerlichen Protestankündigung hat auch er wohl nicht gerechnet.
2: Seit Wochen wird über die geplante Aufteilung des Senatswahlkreises Bozen-Unterland gestritten. Jetzt gibt es einen neuen Vorschlag, sozusagen einen Plan B. Bei der SVP-Parteiausschusssitzung am Abend wurde davon gesprochen, einen Wahlkreis Bozen-Leifers zu schaffen. Der wäre zu über 70% italienisch und damit würde auch die Wahl eines italienischen Senators garantiert. Gleichzeitig würde das Unterland dann nicht aufgeteilt, sondern als Ganzes zum Wahlkreis Meran-Finchgau dazugeschlagen. Ist das jetzt die Lösung in dem Streit? SVP-Obmann Dieter Steger sagt, zuerst werde er alles versuchen, um die Aufteilung des Unterlandes zu verhindern. Der Urzi-Plan solle einfach wieder gestrichen werden und die Wahlkreise so bleiben wie bisher. Gleichzeitig wäre es aber unverantwortlich, nicht auch Alternativen zu prüfen, sagt Steger.
7: Wenn es einen Plan B gibt, der die Interessen des Unterlandes besser berücksichtigt, gleichzeitig die parlamentarische Vertretung Südtirols absichert, und auch drittens der italienischen Volksgruppe eine Möglichkeit gibt, einen Senatswahlkreis auch zu gewinnen, dann muss man das ernsthaft prüfen. Aber heute erkläre ich keine Variante zur fertigen Lösung, solange sie nicht rechtlich und politisch abgesichert ist.
2: Im Unterland gibt es für diese Vorgehensweise leise Zustimmung, auch wenn der Bürgermeister von Cortinic, Manfred Meyer, sagt, der Konflikt zwischen SVP Unterland und der Parteizentrale in Bozen sei noch nicht vorbei.
8: Im Unterland bleiben wir nach wie vor bei der Maximalforderung und sagen, der Löschungsantrag muss mit aller Kraft verfolgt werden. Wir sind gegen eine Zerreißung des Gebietes. Über den Plan B kann man diskutieren, wenn es wirklich auf demokratischen Wege keine Möglichkeiten mehr gibt.
2: Und was sagt Alessandro Urzi? Der Fratelli d'Italia-Parlamentarier hat ja die Aufteilung des Unterlandes geplant, um die Wahl eines italienischen Senators abzusichern. Mit einem Wahlkreis Bozen-Leifers wäre das noch besser gegeben. Urzi sagt zu dieser Variante, auf jeden Fall eine gute Idee. Auch der Politologe Günter Balava spricht von einem an und für sich guten Kompromiss.
9: Es stimmt, die Italiener sind also in der meisten Zeit in Rom nicht vertreten gewesen und auch diesmal sind sie nur eben im Senat vertreten. Also dieser Weg wäre natürlich, wenn man in dieser Logik des Proporzes bleibt, wäre eben die Errichtung eines Wahlkreises mit einer großen italienischen Mehrheit eben eine Lösung.
2: Aber es eilt. Am 1. September beginnt das Parlament nach der Sommerpause wieder mit der Arbeit und da muss die SVP dann schnell ausloten, ob es gelingt, alles wieder rückgängig zu machen.

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2: Meilenstein heute beim Bau des Brennerbasistunnels. Die Tunnelbohrmaschine für den Haupttunnel hat ihr Ziel erreicht. Der Tunnel ist jetzt zum ersten Mal auf der gesamten Länge von 55 Kilometern zwischen Franzensfeste und der Silschlucht bei Innsbruck durchbrochen. Gunde Bichler mit den Kurznachrichten.
3: Ja, die Tunnelbohrmaschine Wilma ist vor fast 2 Jahren in Pfons am Brenner auf österreichischer Seite gestartet und hat sich seither durch den Fels gegraben in Richtung Innsbruck. Das Gestein, das die Bohrmaschine ausgebrochen hat, ist über Förderanlagen zu einer nahegelegenen Deponie gebracht worden. Bischof Ivo Musa kehrt heute von seiner Reise nach Peru zurück. Der Bischof war 8 Tage lang unterwegs und hat gemeinsam mit der Leiterin von Missio Bozen Brixen, Irene Obexer, mehrere soziale Einrichtungen besucht. Es sind Missionsprojekte und Pfarreien in der Hauptstadt Lima und mehreren anderen Städten. Viele Projekte werden mit Unterstützung aus Südtirol verwirklicht. In den Anden hat der Grödner Matteo Brinot die Gruppe begleitet. Der Holzschnitzer und Laienmissionar lebt seit 30 Jahren in Peru und bildet junge Menschen aus. Schwere Unwetter haben gestern Abend vor allem in Pasaya und Xias Schäden angerichtet. Es hat in kurzer Zeit viel geregnet, bis zu 60 mm Regen sind gefallen. Teilweise hat es auch gehagelt. Die freiwilligen Feuerwehren sind zu vielen Unwettereinsätzen ausgerückt, weil Bäche über die Ufer getreten sind und Keller überflutet waren. Schlamm und Geröll mussten beseitigt werden. In Xias ist zeitweise der Strom ausgefallen. In Deutschland klappt es immer noch nicht so richtig mit der Pünktlichkeit der Züge. Heuer im ersten Halbjahr ist jeder 12. Fernzug ausgefallen, komplett oder zum Teil. Das sind 8% der Züge. Und es gibt weiterhin Verspätungen. Die Bahn wollte für heuer ihre Pünktlichkeitsquote eigentlich auf 60% erhöhen. Aber die neue Chefin der Bahn, die Bozenerin Evelyn Paller, hat seit ihrem Amtsantritt im Herbst noch keine wirkliche Trendumkehr geschafft. In Nordtirol ist wieder ein Wolf zum Abschuss freigegeben worden, diesmal bei Nauders gleich hinter dem Reschen. Dort hat der Wolf offenbar 4 Schafe gerissen, er hat einen Herdenschutzzaun überwunden, sagen Förster und Tierarzt. In Nordtirol werden immer mehr Wölfe abgeschossen. Allein heuer waren es schon 12. Zum Vergleich, in Südtirol sind es 2. Es wurden heuer in Nordtirol deutlich weniger Nutztiere gerissen, 160 waren es, voriges Jahr im selben Zeitraum fast 280. US-Präsident Trump kann nun doch an seiner geplanten Einschränkung der Briefwahl festhalten. Der oberste Gerichtshof hat eine frühere Entscheidung ausgesetzt, die das untersagt hat. Trump möchte noch vor den Kongresswahlen im November die Briefwahl einschränken. Das würde seinen Republikanern zugutekommen, weil traditionell die Wähler der Demokraten häufiger die Briefwahl nutzen.
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3: Der chinesische Online-Riese für Billigmode Shein will bald in Hongkong an die Börse und dabei umgerechnet 1,5 Milliarden Euro einnehmen. Das Unternehmen hat jetzt die Zeichnungsfrist für die Aktien gestartet. Es werden 280 Millionen Aktien angeboten zu einem Preis von rund 5 Euro. Damit würde Shein mit bis zu 23 Milliarden Euro bewertet. Das Börsendebüt ist für einen Tag später geplant, am 1. September. Der Schritt an die Börse wird schon lange erwartet, er kommt aber in einer schwierigen Phase für den Konzern. Der Umsatz wächst nämlich langsamer und die Gewinne schrumpfen. Jetzt wird befürchtet, dass durch strengere Regeln, durch höhere Kosten und einen schärferen Wettbewerb der Onlinehandel ins Stocken geraten könnte. Shein hat in den ersten 3 Monaten heuer umgerechnet 85 Millionen Euro Verlust eingefahren. Schauen wir noch auf die Börsen in Europa. Sie sind etwas im Plus. MIP-Index in Mailand mit 0,6%, DAX in Frankfurt mit 0,5%.
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2: Der Bozner Bürgermeister Claudio Corarati ist wieder zurück an seinem Arbeitsplatz. Vor nicht einmal einem Monat hatte er einen Herzinfarkt. Er musste operiert werden und hat sich in den letzten Wochen ganz auf seine Gesundheit konzentriert. Birgit Locher, du hast dich heute mit dem Bozner Bürgermeister getroffen. Wie geht es ihm?
4: Corarati sagt, es gehe ihm deutlich besser als noch vor ein paar Tagen.
5: Ich habe jetzt auch eine gute Zeit jetzt gemacht mit der neuen Energie. Ist ganz klar, muss ich ein bisschen aufpassen. Eine sogenannte richtige Lebensqualität muss ich erreichen. Aber ist ganz klar, also es freut mich hier zu sein.
4: Jährlich erleiden in Südtirol um die 1300 Menschen einen Herzinfarkt. Wann sie danach wieder an den Arbeitsplatz zurückkehren, ist verschieden. Bei Tätigkeiten, die Körper

0: körperlich nicht sehr anstrengend sind, kann man in der Regel schon nach einem Monat wieder zur Arbeit gehen. Voraussetzung ist, dass das Herz wieder ganz normal pumpt und es während des Krankenhausaufenthalts zu keinen Komplikationen gekommen ist. Bei körperlich anstrengenden Berufen hingegen sind oft zusätzliche Tests erforderlich, bevor es wieder zurück an die Arbeit geht. Bürgermeister Corarati will jetzt nicht einen Gang zurückschalten, zumindest vorerst nicht. Viele Bürger hätten ihm geschrieben, das habe ihn sehr gefreut, sagt
1: An den muss ich ganz klar sagen, einen vielen, vielen Dank, einen großen vielen Dank, weil viele Bürger und Bürger haben ja in diesen Tagen viele Messagen gegeben und so. Vielen, vielen Dank an alle, mit dem Herz, sagen wir so.
0: Der Bürgermeister fühlt sich topfit. Er sagt, er fange jetzt wieder dort an, wo er aufgehört hat, vor einem Monat vor dem Herzinfarkt.
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3: Stellenweise regnet es noch am Nachmittag, lockert es aber etwas auf und dann kommt hier und da auch die Sonne heraus. Die Temperaturen steigen dann auf 20 Grad in Toblach bis 28 Grad in Bozen. Lukas Rastner vom Landeswetterdienst, wie geht es morgen und in den nächsten Tagen weiter?
4: Abgesehen von morgendlichen Nebelfeldern scheint morgen zunächst häufig die Sonne. Im Tagesverlauf werden die Wolken zwar mehr, meist bleibt es aber trocken. Die Temperaturen erreichen 26 Grad in Sterzing und 31 in Bozen und liegen damit mehr oder weniger im Durchschnitt. Am Donnerstag gibt es einiges an Sonnenschein, zeitweise können aber auch teils dichte Schleierwolken durchziehen. Mit einer Mischung aus Sonne und Wolken geht es dann am Freitag weiter. In der zweiten Tageshälfte steigt die Gewitterneigung dann aber an und speziell am Abend ziehen gewittrige Regenschauer durch. Am Wochenende stellt sich voraussichtlich stabiles Wetter ein mit viel Sonnenschein. An den Temperaturen ändert sich wenig.
3: Das war das Südtirol-Journal Mittagsmagazin vom Dienstag. Ich bin Wilhelm Schatzer. Ich wünsche Ihnen einen schönen Nachmittag.
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6: Guten Tag aus der Landesverkehrsmeldezentrale. Kolonnenverkehr und Stau wegen Überlastung gibt es auf der Brenner Autobahn in Richtung Süden, abschnittsweise zwischen Bozen Süd und Affi, auf der Finchkauer Staatsstraße in Richtung Meran, abschnittsweise zwischen Naturns und Rabland, auf der Pustertaler Staatsstraße in Richtung Enichen, zwischen St. Zingmund und St. Lorenzen sowie zwischen Niederdorf und Toblach, in Richtung Brixen, zwischen Olang und Bercha sowie zwischen Oberfindl und Schaps, auf der Grödner Staatsstraße talauswärts bei St. Ulrich und auf der Gardertaler Staatsstraße zwischen Zwischenwasser und Bikolain wegen Arbeiten. Gute Fahrt!
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1: BBD Haupttunnel Franzensfeste Innsbruck durchbrochen. Bauernbund fordert Speicherbecken für Landwirtschaft. Und am Nachmittag lockert's etwas auf. Ich bin Marlies Winkler, schönen Dienstagmittag.
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1: Beim Bau des Brenner Basistunnels gibt es heute einen Meilenstein. Die Tunnelbohrmaschine für den Haupttunnel hat ihr Ziel erreicht. Der Tunnel zwischen Franzensfeste und der Seelschlucht bei Innsbruck ist jetzt zum ersten Mal auf der gesamten Länge von 55 Kilometern durchbrochen. Die Tunnelbohrmaschine Wilma ist vor fast 2 Jahren auf österreichischer Seite in Pfons am Brenner gestartet und hat sich seither durch den Fels in Richtung Innsbruck gegraben. Sie ist fast 200 Meter lang, hat einen Bohrdurchmesser von mehr als 10 Metern und wiegt 2700 Tonnen. Das Gestein, das die Bohrmaschine ausgebrochen hat, ist über Förderanlagen zu einer nahegelegenen Deponie gebracht worden. Die Landwirtschaft in Südtirol braucht Speicherbecken. Das habe sich heuer im Sommer wieder gezeigt, sagt der Bauernbund. Durch Hitze und Trockenheit gebe es vor allem in der Berglandwirtschaft Einbußen bei der Ernte, aber auch im Obst- und Gemüseanbau. Der Bauernbund fordert einen raschen Ausbau von Speichermöglichkeiten, weil solche heißen und trockenen Sommer immer öfter vorkommen werden. Dazu sei ein Landesplan für Wassermanagement notwendig. Polizei und Carabinieri setzen in den beiden großen Städten Bozen und Meran ihre Kontrollen fort für mehr Sicherheit und gegen den Drogenhandel. In Bozen haben die Beamten jetzt 2 Ladendiebe ertappt und angezeigt und wegen Lärmbelästigung sind im Stadtzentrum 2 Fahrzeuge kontrolliert und 2 junge Männer angezeigt worden. Sie haben sich betrunken hinters Steuer gesetzt. In Meran dagegen haben Polizei und Carabinieri 64 Menschen kontrolliert, 35 von ihnen waren schon vorbestraft. Eine Person hatte einige geringe Menge Haschisch bei sich. Der deutsche Autobauer VW kommt nicht aus den roten Zahlen und muss sparen. Zehntausende Stellen sollen gestrichen und Werke sollen geschlossen werden. Die Angestellten von Volkswagen fordern jetzt Klarheit vom Vorstand. Sie haben Sorge, ihren Job zu verlieren. Heute beginnt eine Serie von Betriebsversammlungen. Den Auftakt machen Wolfsburg und Braunschweig. Auch der Betriebsrat fordert Antworten vom Vorstand. Dirk Zeidler berichtet.
3: Für VW-Chef Blume sind die bisherigen Einsparungen noch nicht ausreichend. Wir sind überdimensioniert. Das macht uns oft zu langsam und zu kompliziert, beschrieb der VW-Boss das Problem. Die Lage sei mehr als kritisch, sagte Blume zuletzt in einem internen Interview. Die Belegschaft will vom Vorstand Klarheit, wie dieser das Unternehmen unter diesen Bedingungen zukunftsfest aufstellen will. Betriebsratschefin Cavallo lehnte am Abend betriebsbedingte Kündigungen und Werksschließungen klar ab.
1: Bitcoin ist wieder im Höhenflug. Die Kryptowährung hat heute ihre Gewinne ausgebaut und ist über die Marke von $80.000 gestiegen. Das sind umgerechnet fast 69.000 Euro. Der Kurs ist zum ersten Mal seit 3 Monaten so hoch und liegt 2% über den Wert von gestern. Der Kursgewinn könnte mit einem Treffen von US-Präsident Trump mit Vertretern der Kryptobranche zusammenhängen. Die Anleger hoffen nämlich darauf, dass der Handel mit Kryptowährungen künftig weniger reguliert wird. Und jetzt am Nachmittag lockert es etwas auf. Wie es sonst mit dem Wetter weitergeht, hören Sie gleich bei uns.
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1: Ja, bei einigen von uns regnet es noch, gerade vor allem im Burggrafenamt, im Unterland und im Saarntal. Am Nachmittag lockert es etwas auf. Hier und da kommt dann auch die Sonne etwas zum Vorschein. Regen gibt es nur noch vereinzelt. Dazu Höchstwerte von 20 bis 28 Grad. Gerade hat es im Flersch 15 Grad, in Bruneck 17, in Auer 20 und in Schluderns 18 Grad. Morgen starten wir mit etwas Nebel in den Tag. Der löst sich bald auf und dann wird es sonnig mit nur ein paar harmlosen Wolken. Und die Temperaturen steigen morgen auf maximal 26 bis 31 Grad.
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8: Aus der Landesverkehrsmeldezentrale begrüßt Sie Renate Stauder. Zu Kolonnenverkehr und staubigen Überlastung kommt es auf der Brenner Autobahn in Fahrtrichtung Süden abschnittsweise zwischen Bozen Süd und Affi, auf der Pustertaler Staatsstraße in Fahrtrichtung Inchen zwischen Bruneck und Bercher und in Fahrtrichtung Brixen zwischen Oberfintel und Schaps, auf der Gardachtaler Staatsstraße zwischen Zwischenwasser und Bickolein und auf der Finchgauer Staatsstraße in Fachrichtung Meran zwischen Kastelbeil und Schars und zwischen Naturns und Trabland. Gute Fahrt!
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1: Treibstoffpreise, Premium-Diesel teurer als 3 Euro. Lehrerproteste, einige beteiligen sich auch heuer wieder. Und die Regenschauer klingen ab, es lockert auf. Ich bin Marlies Zwinkler, schönen Nachmittag.
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1: Die Preise für Benzin und Diesel schießen immer weiter in die Höhe. Besonders auf den Autobahnen, da hat Premium-Diesel jetzt die 3-Euro-Marke überschritten. Das zeigt eine neue Analyse der Verbraucherschutzorganisation Cordacons. Auf der Brenner-Autobahn kostet Premium-Diesel mittlerweile 3,16 Euro. Der normale Diesel liegt bei 2,70 Euro. Die Verbraucherschützer fordern von der Politik langfristige Lösungen gegen diese Preiserhöhungen. Der Tankrabatt der Regierung läuft ja morgen wieder aus. Heute Abend will sie entscheiden, wie es weitergeht. Der Ausflugsboykott an den Südtiroler Schulen geht auch in diesem Schuljahr weiter. Die Protestgruppe Bildung am Abgrund ruft die Lehrpersonen explizit dazu auf, weiter zu protestieren und maximal einen eintägigen Ausflug pro Klasse zu machen. Der Sprecher der Protestgruppe, Nikolaus Spitaler, rechnet damit, dass sich auch heuer wieder viele Lehrer am Boykott beteiligen.
3: Wir haben das ja nicht das Halt am Himmel so beschlossen, sondern nach eingehenden Diskussionen in unserer Gruppe sind Lehrpersonen aus allen Schulstufen, auch aus verschiedenen Landesteilen vertreten und wir haben wirklich da Rückmeldungen aus der Basis, die sich eine Empfehlung in diese Richtung gewünscht haben, sind da so absolut optimistisch, dass wir wieder eine ähnlich große Beteiligung wie im letzten Schuljahr haben werden.
1: Mehrtägige Ausflüge sollen wie letztes Jahr komplett gestrichen werden, sagt Spitaler. Es gäbe noch viel zu viele Probleme im Bildungsbereich. Die Lohnerhöhungen, die im Frühjahr beschlossen wurden, seien nicht genug. Wir schauen nach Palermo zum Diphtheriefall. Nach dem Tod des 4-jährigen Mädchens zeigen die Eltern jetzt 3 Krankenhäuser an. Und zwar deshalb, weil bei dem Mädchen zu Beginn statt Diphtherie eine Grippe diagnostiziert worden sei. Gegen die Eltern des Mädchens wird bereits ermittelt. Sie sind Impfverweigerer und somit war das Mädchen auch nicht gegen Diphtherie geimpft. Auch einige weitere Familienmitglieder sind inzwischen positiv auf Diphtherie getestet worden und müssen behandelt werden. Bitcoin ist wieder im Höhenflug. Die Kryptowährung hat heute ihre Gewinne ausgebaut und ist über die Marke von $80.000 gestiegen. Das sind umgerechnet fast 69.000 Euro. Der Kurs ist zum ersten Mal seit 3 Monaten so hoch und liegt 2% über dem Wert von gestern. Der Kursgewinn könnte mit einem Treffen von US-Präsident Trump mit Vertretern der Kryptobranche zusammenhängen. Die Anleger hoffen nämlich darauf, dass der Handel mit Kryptowährungen künftig weniger reguliert wird. Polizei und Karabiniere kontrollieren verstärkt in Meran und Bozen. In Bozen haben die Beamten 2 Ladendiebe ertappt und angezeigt und im Stadtzentrum haben sie 2 Fahrzeuge wegen Lärmbelästigung kontrolliert und 2 junge Männer angezeigt, sie haben sich betrunken hinters Steuer gesetzt. In Meran dagegen haben Polizei und Karabiniere insgesamt 64 Menschen kontrolliert, 35 von ihnen waren schon vorbestraft. Eine Person hatte eine geringe Menge Haschisch bei sich. Es lockert auf, der Regen verzieht sich. Wie das Wetter morgen wird, hören Sie gleich bei uns.
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1: Der Niederschlag lässt so langsam nach, es regnet nur noch stellenweise. Bei einigen von uns gibt es sogar schon wieder die ersten Sonnenstrahlen, wie etwa gerade rund um Bozen. Dazu erwarten uns heute noch maximal 20 bis 28 Grad. Gerade hat es in Oberfindl 18 Grad, in Meran 21, in Corvara 14 und in Laas 19 Grad. Morgen gibt es in der Früh ein paar Hochnebelfelder, dann lockert es aber rasch auf und dann gibt es viel Sonne im ganzen Land. Dazu steigen auch die Temperaturen wieder auf maximal 26 bis 31 Grad.
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7: Guten Nachmittag aus der Landesverkehrsmeldezentrale. Brenner Autobahn Richtung Süden zwischen Bozenort und Neumarkt 6 Kilometer Stau nach einem Unfall. Kolonnenverkehr wegen Überlastung gibt es im Bustertal Richtung Brixen zwischen Findl und Schaps. Auf der Brenner Staatsstraße Richtung Süden bei Leifers und auf der Finchgauer Staatsstraße Richtung Meran zwischen Atuns und Döll. Gute Fahrt!

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1: 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Der Betrieb Landesmuseen Südtiroler Landesmuseum für Volkskunde in Dietenheim sucht Mitarbeiter für Ticketschalter und Museumsshop Vollzeit ab Oktober bis 22. 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
1: Die genaue Zeit, 15 Uhr.
2: Regierung in Rom will Tankrabatt verlängern. Carabinieri kontrollieren verstärkt auf Passstraßen. Und es lockert auf, vereinzelt scheint die Sonne. Ich bin Marlies Winkler, schönen Nachmittag.
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2: Die Regierung in Rom wird den Tankrabatt für Diesel wahrscheinlich verlängern, voraussichtlich aber nur für ein paar Tage. Dann soll es eine langfristige Lösung für die steigenden Treibstoffpreise geben. Darüber wird die Regierung morgen bei einem Treffen diskutieren. Wahrscheinlich ist, dass der Tankrabatt künftig nicht mehr für alle gilt, sondern nur noch für Einkommensschwache. Der Rabatt von 17 Cent auf Diesel läuft ja morgen aus. Den gewünschten Effekt hat er nicht gebracht. Der Ausflugsboykott der Lehrer wird auch heuer fortgesetzt. Das haben die Lehrerprotestgruppen angekündigt. Mehrtägige Ausflüge sollen komplett ausfallen. Ein Besuch in der Erlebnisschule Langdaufers würde für Grund- und Mittelschulen also auch ins Wasser fallen. Der Leiter der Erlebnisschule, Wolfgang Töni, ist aber zuversichtlich, dass heuer nicht mehr so viele Lehrer protestieren wie letztes Jahr.
4: Wir haben nicht mehr viele Plätze frei. Im Frühjahr ist komplett voll, im Herbst eigentlich auch, bis auf 2 Plätze. Also ich gehe davon aus, dass die Lehrpersonen, die sich gemeldet haben, auch kommen werden.
2: Viele Grund- und Mittelschulen fahren ein paar Tage lang nach Langdaufers und erleben dort Waldtiere, Handwerk und Landwirtschaft. Letztes Jahr waren es nur 20 Klassen, heuer dürften es 70 werden, sagt Schulleiter Töni. Die Carabinieri im Gardatal haben in den letzten Tagen vermehrt auf den Passstraßen in den Dolomiten kontrolliert. Sie haben fast 100 Fahrzeuge angehalten, darunter 30 Motorräder. Dabei wurden 41 Übertretungen der Straßenverkehrsordnung festgestellt. Die Beamten haben 9 Führerscheine eingezogen wegen überhöhter Geschwindigkeit, gefährlicher Überholmanöver und Fahrens gegen die Fahrtrichtung. Wir schauen nach Palermo zum Diphtheriefall. Nach dem Tod des 4-jährigen Mädchens zeigen die Eltern jetzt 3 Krankenhäuser an. Und zwar deshalb, weil bei dem Mädchen zu Beginn statt Diphtherie eine Grippe diagnostiziert worden sei. Gegen die Eltern des Mädchens wird bereits ermittelt, sie sind Impfverweigerer und somit war das Mädchen auch nicht gegen Diphtherie geimpft. Auch einige weitere Familienmitglieder sind inzwischen positiv auf Diphtherie getestet worden und müssen behandelt werden. Noch zum Sport, Ski Alpin. Federica Brignone wird heute Nachmittag nochmal am Bein operiert. Das schreibt sie in den sozialen Medien. Ihr Bein werde weiterhin besser, aber leider habe sie bei einigen Aktivitäten und beim Skifahren noch Schmerzen, schreibt Brignone. Deshalb habe sie sich mit ihrem Ärzteteam entschieden, erneut zu operieren. Verletzt hatte sich Brignone schon letztes Jahr im April. Trotzdem hat sie sich bei den Olympischen Winterspielen heuer im Super-G und im Riesentorlauf Gold geholt. Ja, und bei einigen von uns gibt es schon wieder Sonne. Wie es mit den Temperaturen ausschaut, das hören Sie gleich bei uns.
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2: Die ersten Sonnenstrahlen sind zurück, vor allem im Überetsch und rund um Bozen. Regen gibt es heute nur noch vereinzelt. Gerade hat es in Gais 18 Grad, in Leifers 24, in Studerns 20 und auch in Schenna 20 Grad. Morgen starten wir noch grau in den Tag, die Hochnebel lösen sich aber rasch auf und dann gibt es wieder viel Sonne im ganzen Land. Dazu Höchstwerte von 26 bis 31 Grad.
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8: Guten Nachmittag wünscht Deborah Gardner aus der Landesverkehrsmeldezentrale. Auf der Brenner Autobahn in Richtung Süden zwischen Bozen Nord und Neumarkt 8 Kilometer Stau nach einem Unfall. Stau wegen Überlastung gibt es auch auf der Brenner Staatsstraße in Richtung Süden zwischen Leifers und Brandzoll und auf der Bustertaler Staatsstraße in Richtung Brixen zwischen Findl und Mühlbach. Die Stiefser Jochstraße ist zwischen Weißknott und Franzenshöhe nach Unwetterschäden gesperrt. Allen unterwegs eine gute und sichere Fahrt.
1: So, Kopfhörer aufgestülpt. ans Mikrofon getreten, eine Verbeugung gemacht. Als Begrüßung die dicken Wurstfüngerchen an der Technik des Mischpultes. Ich bin Alexander Lanz. Hallo und willkommen. 4 Stunden Live-Programm in Richtung 19 Uhr am heutigen Dienstag,

0: Dann die Rosemarie Resch in Bozen zu Hause. Sie feiert Geburtstag heute, den 69. von der Daniela aus Auer. Dazu die besten Glückwünsche, vor allem dann auch Gesundheit und alles Gute. Alles Beste, würde ich sagen, auch von uns an die Rosemarie nach Bozen. Wie gesagt, die Glückwünsche kommen von der Daniela aus Auer. Und Musik dazu.
1: Alles Gute wünschen wir.
0: Die Klostertaler.

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So haben sie uns gesungen, Graziano und Sunrise, ihr gemeinsamer aktueller Titel und das Wetter. Tja, am heutigen Dienstag ist es wechselhaft. Die Bewölkung lockert auf und der Regenschauer oder die Schauerneigung, so heißt es richtig, geht zurück. Am Mittwoch überwiegt wieder der Sonnenschein, am Nachmittag steigt die Gewitterneigung stellenweise an. Am Donnerstag wechseln Sonne und Wolken mit örtlichen Gewittern in der zweiten Tageshälfte. Am Freitag geht es leicht wechselhaft weiter. Zeitweise scheint die Sonne mit ein paar gewittrigen Regenschauern. Der Samstag beginnt teilweise mit Restwolken, sonst bringt der Tag aber viel Sonnenschein. Auch der Sonntag bringt sommerliches Wetter mit viel Sonnenschein und ein paar Wolken. Und nächste Woche am Dienstag angeblich beginnt dann bereits der meteorologische Herbst.

Musikhaus in Südtirol, Vincent und Fernando, für immer und ewig die Amor. Und auf besonderem Wunsch jetzt mit dabei, Kerstin Ott, ihr erster ganz großer Hit, aufgrund dessen eine interessante Karriere losgerollt, die immer lacht.

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Dazu hat er uns gesungen, Roberto Blanco, ein bisschen Spaß muss sein. Das war gestern sicherlich nicht unbedingt lustig. Kräftige Gewitter mit Starkregen und Hagel haben vor allem im Norden des Landes zahlreiche Einsätze der Freiwilligen Feuerwehren verursacht. Besonders betroffen von den Unwettern waren das Xiersertal und das Besaertal ebenso. Im Xiersertal trat ein Bach über die Ufer. Der Bach führte große Mengen an Wassergeröll und Gestein mit sich. Wasser drang in Gebäude und in einen Betrieb ein. Straßen und Felder wurden überflutet bzw. vermurt. Auch Brücken wurden beschädigt. Einige Hofstellen waren zeitweise nicht erreichbar. Zudem kam es vorübergehend zu Stromausfällen. Die Feuerwehren pumpten die Wassermassen ab, räumten Geröll und führten umfangreiche Sicherungs- und Aufräumarbeiten durch. Im Einsatz standen die Freiwilligen Feuerwehren St. Martin Xiers, St. Magdalena Xiers, Bichl und Welsberg. Auch im Basayertal waren mehrere Unwettereinsätze zu bewältigen. In St. Martin Basaya fielen seit dem Abend knapp 60 Liter Regen, 35 Liter davon fielen innerhalb von nur einer halben Stunde. In St. Martin Basaya standen eine Parkgarage und ein Keller unter Wasser, stellenweise bis auf eine Höhe von 15 Zentimetern. Dankeschön den Feuerwehrleuten für den unermüdlichen Einsatz. Überhaupt das ganze Jahr.

Anna-Maria Zimmermann war soeben dran. Tausend Farben hat das Glück und sie hat ebenso Glück, nämlich ihren Musikwunsch können wir erfüllen. Geht die aus St. Pauls, nämlich für dich und für alle anderen, die uns gerade zuhören. Hier sind die Baldauer und... Ganz genau. Schon erraten, um welchen Titel es sich jetzt handelt? Das Düsseldorfer Girl.

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1: Es ist 16 Uhr.
2: Stilser Joch nach Steinschlag gesperrt. Die Regierung in Rom will Tankrabatt verlängern. Und es bleibt meist bewölkt, vereinzelt ist es sonnig. Ich bin Marlies Winkler, schönen Nachmittag.
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2: Die Straße auf das Stilster Joch ist nach einem Steinschlag komplett gesperrt. Auf der Höhe von drei Brunnen sind mehrere große Felsbrocken heruntergekommen. Ein Auto ist dabei getroffen worden. Und wir schauen auf die Brennerautobahn. Da gibt es in Richtung Süden noch massiven Rückstau nach dem Unfall auf der Höhe von Pfatten. Die Regierung in Rom wird den Tankrabatt für Diesel wahrscheinlich verlängern, voraussichtlich aber nur für ein paar Tage. Dann soll es eine langfristige Lösung für die steigenden Treibstoffpreise geben. Darüber wird die Regierung morgen bei einem Treffen diskutieren. Wahrscheinlich ist, dass der Tankrabatt künftig nicht mehr für alle gilt, sondern nur noch für Einkommensschwache. Der Rabatt von 17 Cent auf Diesel läuft ja morgen aus. Den gewünschten Effekt hat er allerdings nicht gebracht. Die Karabiniere im Gardatal kontrollieren jetzt im Sommer ja vermehrt auf den Passstraßen in den Dolomiten. In den letzten Tagen haben sie dabei fast 100 Fahrzeuge angehalten, darunter 30 Motorräder. Die Karabiniere haben dabei 41 Strafen ausgestellt und 9 Führerscheine eingezogen. Und zwar, weil die Fahrzeuge zu schnell unterwegs waren, gefährlich überholt haben oder auf der falschen Spur gefahren sind. Die SVP sucht weiter nach Lösungen, um die Teilung des Senatswahlkreises Bozen-Unterland zu verhindern. Plan A ist es ja, den Änderungsantrag von OZI abzuwenden. Sollte das nicht gelingen, gibt es ein paar Alternativvorschläge. Darunter etwa ein eigener Wahlkreis Bozen-Leifers für die Italiener. Der Parlamentarier Alessandro Urzi von Fratelli d'Italia findet diese Idee gut. Auch der Politologe Günter Balava sagt, das wäre ein möglicher Kompromiss.
4: Es stimmt, die Italiener sind also in der meisten Zeit in Rom nicht vertreten gewesen und auch diesmal sind sie nur eben im Senat vertreten. Also dieser Weg wäre natürlich, wenn man in dieser Logik des Proporzes bleibt, wäre eben die Errichtung eines Wahlkreises mit einer großen italienischen Mehrheit eben eine Lösung.
2: Aber viel Zeit bleibt nicht. Am 1. September beginnt das Parlament nach der Sommerpause wieder mit der Arbeit. Und da muss die SVP dann schnell ausloten, ob es gelingt, alles wieder rückgängig zu machen oder ob es wirklich einen Plan B braucht. Die Ski-Alpin-Rennfahrerin Federica Brignone wird heute Nachmittag noch einmal am Bein operiert. Das schreibt sie in ihren sozialen Medien. Ihr Bein werde weiterhin besser, aber leider habe sie bei einigen Aktivitäten und beim Skifahren noch Schmerzen, schreibt Brignone. Deshalb habe sie sich mit ihrem Ärzteteam entschieden, erneut zu operieren. Verletzt hatte sich Brignone schon letztes Jahr im April. Trotzdem hat sie sich bei den Olympischen Winterspielen heuer im Super-G und im Riesentorlauf Gold geholt. Und bei einigen von uns gibt es wieder Sonne. Wie es mit dem Wetter weitergeht, das hören Sie gleich bei uns.
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2: Ja, bei den meisten von uns hat es mittlerweile aufgelockert. Ein paar letzte Regenschauer können jetzt am Nachmittag noch durchziehen. Dann beruhigt sich das Wetter. Bei einigen von uns scheint die Sonne, vor allem aber über den größeren Tälern. Dazu gibt es Höchstwerte von 20 bis 28 Grad. Gerade hat es in Franzensfeste 19 Grad, in Gargazon 25, 26 in Auer und in Radein 17 Grad. Morgen starten wir noch mit einigen Hochnebeln in den Tag. Die lösen sich dann rasch auf und wir bekommen den Tag über richtig viel Sonne bei Höchstwerten von 26 bis 31 Grad.
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8: Einen schönen Nachmittag wünscht Renate Stauder aus der Landesverkehrsmeldezentrale. Auf der Brenner Autobahn kommt es in Fachrichtung Süden zwischen Klausen und Neumarkt zu 8 Kilometern Stau nach einem Unfall. Die Stilfser Jochstraße ist ab Weißknut nach einem Steinschlag gesperrt. Zu Kolonnenverkehr und Stau wegen Überlastung kommt es auf der Brenner Staatsstraße in Fachrichtung Süden zwischen Kardaun und Bozen und zwischen Leifers und Brandzoll und auf der Pustertaler Staatsstraße in Fachrichtung Brixen zwischen Mühlbach und Schaps. Gute Fahrt!
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0: So haben sie uns gesungen, Radio Sagurda Talk, aber auch ein verkehrsreicher, auch hierzulande.
1: Aus der Landesverkehrsmeldezentrale begrüßt sie Silke Andres. Brenner Autobahn in Richtung Süden, zwischen Klausen und Bozen Nord 6 Kilometer Stau nach einem Unfall und zwischen Bozen Nord und San Michele Kolonnenverkehr wegen Überlastung. Kolonnenverkehr auch wegen Überlastung gibt es auf der Brenner Staatsstraße Richtung Süden zwischen Blomau und Bozen und zwischen Leifers und Panzoll. Das Stilsjoch ist ab Weißknot weiterhin nach einem Steinschlag gesperrt. Gute Fahrt!
0: Er hat vor einigen Jahren, der liebe Gott habe ihn selig, einen Schatz aus seiner Goldtruhe geholt. Andreas Martin, aber dich gibt's nur einmal für mich. Wie gesagt, damals an Oli, neu aufgemöbelt, hört sich dann so an.

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2: Im Folgenden zweimal aus Österreich, nämlich Marc Spircher und anschließend Petra Frey. Einen schönen Nachmittag am heutigen Dienstag.

Für immer da hat sie uns gesungen und aktuell ist der Titel derzeit von Petra Frey. Und am kommenden Sonntag, das wäre, wenn wir auf den Kalender schauen, der 30. August, bei Immer wieder sonntags mit dabei im ARD-Fernsehen ab 10 Uhr bei Stefan Ross, sind die Mannen aus Südtirol, nämlich Tirol.

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1: Am heutigen Dienstag, 25. August, beginnt seit 20.30 Uhr in der Bibliothek Schlandersburg in Schlanders die Schlandersburger Sommerabende. Konzert mit den Geschwister Hintnern aus Bichl-Xiers. Ebenso heute um 20.30 Uhr in der Pfarrkirche Völnus St. Peter ein Kirchenkonzert. Ins Theater Kasimir und Caroline, Freilichttheater von Ödern von Horbart unter der Regie von Mona Kraushaar im Schulhof der Grundschule Neumarkt um 21 Uhr. Weiters am heutigen Dienstag Geflechte mit der Künstlerin Hanna Battisti, die Öffnung heute um 19 Uhr im Haus Minapace in Tramin, dauernd bis zum 29. August. Repair Café reparieren statt wegwerfen in Schlanders Basis Finchgau um 18 Uhr. Weiters am heutigen Dienstag auf dem Dorfplatz von Kastelruth um 20 Uhr Auftritt der Volkstanzgruppe Kastelruth. Zum morgigen Mittwoch einige Konzerte in Sulden, Innichen, Steinhaus und Schenna. Der Vortrag Magische Dolomiten mit dem Fotografen Fabian Salpiaz im Lehrlersaal im Tourismusverein in Kastelruth um 21 Uhr. Weiters am morgigen Mittwoch Andrianer Sommernächte, Andrian und Sterne, Sternenabend mit Amateurastronomen im Schloss Bichl und zwar um 21 Uhr. Tiroler Dorfgeschichten, heiter und lebendig erzählt, humorvoll und mit viel Herz erzählen die Maultaschen einer kreativen Frauentheatergruppe Geschichten und Anekdoten aus dem Leben im Dorf, in Dorf Tirol, im Tourismusverein um 20 Uhr. Flohmarkt der Pustertaler Floh- und Gumpenfreunde auf dem von Kurzplatz in Niederdorf startend frühmorgens um 7. Am Donnerstag einige Konzerte am 27. August und zwar in Gagazon, in St. Ulrich Gröden, in Wolkenstein ebenso, weiters in Wengen und Starn, in St. Pankratz, Marling und in Deutschlofen sowie in Schlern, in Völs am Schlern. An diesem Donnerstag starten auch die 41. Literaturtage in Lana. Im Garten der Villa Arnica beginnt Zeit um 20 Uhr. Ebenso interessant, Sicherheit in den Bergen, ein Vortrag mit der Bergrettung und Bergführern Atira im Veranstaltungssaal Covara um 21 Uhr.
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noch sagen damals, der Alpenfrieden Burm, der Kakadu und viele Erfolgstitel ebenso. Der 25. August 2026, Sternzeichen Jungfrau, geschrieben heute unter anderem die Namen im Kalender: Elvira, Miriam, Patricia, Luis, Lutz, Ludwig und Josef, so sie was zum Feiern haben sollten. Alles Beste wünschen wir Ihnen jetzt, dass ich es rauskriege über den Brenner. Hier ist DJ Ötzi.

Schaut, das ist ja Lavio, hat uns gesungen. Jetzt kurz vor den Nachrichten. Unsere WhatsApp-Nummer 380-900-8078 für die Maria Luise hat uns geschrieben, Musikwunsch erfüllen wir gerne, Vincent und Fernando, der neueste Titel unter 100.000 Sternen.

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1: Es ist 17 Uhr.
2: Disco in Meraner Wohnhaus, Debatte um La Perla geht weiter. Straßensperre am Stilserjoch nach Steinschlag. Und heute ist es unbeständig, morgen dann überall sonnig. Ich bin Marlies Winkler, schönen Dienstagnachmittag.
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2: In Meran meldet sich jetzt die grüne Stadtliste zu Wort im Streit um den Club La Perla. Der muss ja seit Monaten immer wieder schließen, einmal wegen einer Schlägerei, dann wegen Lärmbeschwerden und mutmaßlichen Mängeln im Club. Die Grünen von Meran sagen, das Grundproblem liege offensichtlich darin, dass eine Diskothek in einem alten Kondominium genehmigt wurde, ein Widerspruch, der von Anfang an hätte erkannt werden müssen. Zuletzt hatte ja die Gemeinde den Club schließen lassen, nun müsse laut den Grünen geklärt werden, wie Mängel im Nachhinein festgestellt werden können, obwohl der Club zu Beginn eine Lizenz bekommen hat. Heute Nachmittag musste die Straße auf das Stilfser Joch gesperrt werden wegen eines Steinschlags. Ein großer Felsbrocken ist heruntergekracht und beim Aufprall ist er in viele kleinere Brocken zersplittert. Die haben sich dann über die gesamte Fahrbahn verteilt. Ein Geologe hat sich vor Ort ein Bild gemacht, um sicherzustellen, dass nicht noch weitere Felsen herunterbrechen könnten. Die SVP will alles versuchen, um eine Teilung des Unterlandes zu verhindern. Der Plan von Urzi solle einfach wieder gestrichen werden und die Wahlkreise sollen so bleiben wie bisher. Trotzdem werden auch andere Varianten geprüft. Unter anderem wurde im Parteiausschuss davon gesprochen, einen Wahlkreis Bozen-Leifers zu schaffen und das Unterland als Ganzes dem Wahlkreis Meran-Finchgau zuzuschlagen. Der Bürgermeister von Kurtinig, Manfred Meyer, sagt dazu:
4: Im Unterland bleiben wir nach wie vor bei der Maximalforderung und sagen, der Löschungsantrag muss mit aller Kraft verfolgt werden. Wir sind gegen eine Zerreißung des Gebietes. Über den Plan B kann man diskutieren, wenn es wirklich auf demokratischen Wege keine Möglichkeiten mehr gibt.
2: Die Zeit ist knapp, denn die Diskussion über die Wahlreform im Senat beginnt bereits nächste Woche. In Ligurien ist es zu einem tragischen Badeunfall gekommen. Dabei sind ein Urlauber und der Bademeister, der ihn retten wollte, ums Leben gekommen. Der 66-jährige Urlauber und seine Frau waren heute Vormittag beim Schwimmen in Not geraten. Der Bademeister konnte die Frau sicher ans Ufer bringen. Beim Rettungsversuch des Mannes ist er dann selbst in Not geraten und ertrunken. Derzeit wird davon ausgegangen, dass der Bademeister einen Schwächeanfall gehabt haben könnte. In Bozen schlagen Obdachlose ihre Zelte oft am Eisackufer auf und die Polizei räumt diese Lager immer wieder, so auch heute. Die Räumungsarbeiten werden mehrere Tage dauern, heißt es von der Gemeinde Bozen. Auch das Amt für Wildbachverbauung und die SEAB arbeiten mit. Ziel sei es, die Sicherheit, Sauberkeit und Nutzbarkeit des Ufers wiederherzustellen, heißt es von der Gemeinde.
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2: Ja, ein paar Sonnenstrahlen sind doch noch dabei heute im Unterland, Eisacktal, Etschtal und im Finchgau stellenweise. Dichter sind die Wolken noch im Wipptal und Bustertal. Ein paar letzte Regenschauer ziehen noch durch, dann beruhigt sich das Wetter und morgen gibt es dann nach ein paar Hochnebeln im ganzen Land viel Sonne. Und damit steigen auch die Temperaturen an, wieder auf sommerliche Höchstwerte von 26 bis 31 Grad. Gerade meldet uns Wiesen 18 Grad, Gargazon 26, 22 messen wir in Völs und 16 in Grauen.
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1: Und wie es damals bzw. jetzt ausschaut auf unseren Straßen.
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6: Hier ist die Landesverkehrsmeldezentrale. Kolonnenverkehr und Stau wegen Überlastung gibt es auf der Brenner Autobahn Richtung Süden, abschnittsweise zwischen Klaus und Rhein Süd. Im Bustertal Richtung Brixen zwischen Mühlbach und Schaps. Und auf der Brenner Staatsstraße Richtung Süden zwischen Kardaun und Bozen Süd. Der Stilfsjoch-Abweisknoten ist nach einem Steinschlag gesperrt. Gute Fahrt!
1: Und die Männer aus der Steiermark haben den Frauen ganz genau ins Gesicht geschaut, oder? Die Stornis, sie schaut dich an, Mann, oh Mann.

Fragen mehr. Die Formation Inferno mit Lady Stöckelschuss, um es mal so nett zu formulieren. Jetzt ist sie an der Reihe. Nach längerer Pause hat sie sich zurückgemeldet nach einem wirklich schweren Verlust, den Verlust ihres Mannes Claudia Jung, die denn damals auch diesen Titel gesungen hat, vor einigen Jährchen. Einfach mal nichts tun, dem werde ich jetzt gerecht werden und mir den Titel anhören und anschließend Albano und Romina Bauer.

haben sich gemeldet aus Schwieberdingen in Baden-Württemberg. Und zwar in diesem Falle Emily, Leonard und Bärbel mit netten Grüßen an Doris in Ohlang, Melli in Lüsen, Rudi, Barbara, Maria und Walli vom Ehrenberg in Pfalzen werden ebenso gegrüßt und alle vom Lieblingssender Radio 2000. Wir sagen danke, nette Grüße zurück an Emily, Leonard und Bärbel in Schwieberdingen in Baden-Württemberg. Und gewünscht haben sie sich Musik aus Südtirol, die Mannen, unser Werner ebenso da mit dabei. Hier sind Volksrock.

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0: Matthias Reim, da kommt ebenso Freude auf, würde ich sagen. Denn Hollywood-Regisseur Martin Scorsese bekommt eine Ehrenrolle im italienischen Kino. Der 83-Jahre alte US-Amerikaner mit sizilianischen Wurzeln soll Ehrenpräsident der Accademia del Cinema Italiano werden. Diese vergibt jedes Jahr den Filmpreis David di Donatello. Scorsese habe zugesagt, teilte das Kulturministerium in Rom mit. Der David di Donatello ist der wichtigste nationale Filmpreis Italiens. Er wird oftmals als italienisches Gegenstück zu den Oscars bezeichnet. Erstmals verliehen wurde er 1956, also diesmal große Ehre für Martin Scorsese, dem Hollywood-Regisseur mit italienischen Wurzeln.
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Vor einigen Jahren, es müssten die 1960er gewesen sein, hat kein Geringerer als Elvis Presley gesungen, vom Herzen aus Holz, nämlich Heart of, beziehungsweise Wooden Heart. Und jetzt sind Sie an der Reihe mit Heart of Glass, nämlich mit dem Herzen aus Glas.

hin zu der Zeit ganz aktuell, nämlich heute ist der Durchbruch oder der Durchschlag der westlichen Haupttunnelröhre des Brenner Basistunnels BBD gelungen, so ist es richtig. Der Tunnel bzw. die Tunnelbohrmaschine Wilma sorgte damit nach knapp 2 Jahren Einsatz für eine durchgehende Tunnelverbindung von der Seeschlucht bei Innsbruck bis nach Franzensfeste über 55 Kilometer Länge. Nun fügen sich viele einzelne Tunnelabschnitte zu einem durchgehenden Bahnhaupttunnel zusammen. Wilma war seit September 2024 im Einsatz und fraß sich durch rund 7500 Meter Gestein. Jetzt ist es gelungen. Also Brennerdunde, Durchschlag gelungen. BBT. Jetzt haben wir es raus. Brennerbasistunnel.

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0: 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September 2026 in der RGO Arena in Lienz angeboten. Aufgetrieben werden 86 Kalbinnen und 77 Kühe in Milch. Alle Tiere in Milch werden mit garantierter Milchleistung, Melkbarkeit und Eutergesundheit verkauft.

Noch haben wir ein bisschen Sommer, würde ich sagen. Tommy Steiner, es ist Sommer. Ab nächster Woche Dienstag, das wäre der 1. September, beginnt bereits der meteorologische Herbst. Mir wird gerade ein Musikwunsch da reingelotst. Gerne doch. Hier sind, wer sind sie denn? Ja, das Alpentrio Tirol. Du, ich denke jetzt gut an die.

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0: Und morgen im Vormittagsprogramm bei Tanja Ebner, die Nachmittagssendung dann morgen am Mittwoch ebenso von Roland Innerbichler, der Programmhinweis.
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0: Dürfen wir gespannt sein, wo er sich da schlau gemacht hat, unser Kollege Werner Gartner.

Revolutionsgesungen, Mischa Kova. Und das war damals 1975, da hatte er die zündende Idee, nämlich die Gastarbeiter, die dann auch mit dabei waren, Deutschland wieder aufzubauen und doch irgendwie Sehnsucht hatten nach zu Hause, nach den Wurzeln, nach den Angestammten, hier ist Udo Jürgens.

sagen, ein Lied vom Leben selbst geschrieben. Udo Jürgens Unvergessen und Griechischer Wein. Ein ganz großer Hit damals im Jahre 1975 bei uns in Richtung 18 Uhr Nachrichten.

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1: Es ist 18 Uhr.
2: Nähe zu Rechtsaußen, SVP kritisiert Südtiroler Freiheit. Meran-Debatte um Club La Perla geht weiter. Heute ist es noch bewölkt, morgen wird es dann sonnig. Ich bin Marlies Winkler, schönen Abend.
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2: Die Südtiroler Freiheit sorgt weiter für Aufregung. Und zwar deshalb, weil sie einen AfD-Politiker zum Landesjugendtreffen in Tramin eingeladen hat. Es geht um Jean-Pascal Homme, den Vorsitzenden der Jugendorganisation der rechtsextremen Alternative für Deutschland, AfD. Anna König, die Vorsitzende der jungen Generation in der SVP, sagt, Südtirols Jugend brauche Weltoffenheit und Zukunftsperspektiven, keine Polarisierung und importierte Spaltungskonzepte von rechts aus. Auch Josef Tschöll, der Vorsitzende der SVP Wirtschaft, übt Kritik. Braunes Gedankengut dürfe in Südtirol keinen Platz haben. Außerdem solle der Arbeitgeber von SDF-Jugendsprecherin Melanie Meyer ihre Nähe zu Rechtsextremen außerhalb der Arbeit bewerten, so Tschöll. Meyer ist ab September nämlich Gemeindesekretärin in Profais und Laurein. Die grüne Stadtliste von Meran fordert Antworten im Streit um den Club La Perla. Der muss ja seit Monaten immer wieder schließen, einmal wegen einer Schlägerei, dann wegen Lärmbeschwerden und mutmaßlichen Mängeln im Club. Die Grünen sagen, das Grundproblem liege offensichtlich darin, dass eine Diskothek in einem alten Kondominium genehmigt wurde, ein Widerspruch, der von Anfang an hätte erkannt werden müssen. Zuletzt hatte ja die Gemeinde den Club schließen lassen, nun müsse laut den Grünen geklärt werden, wie Mängel im Nachhinein festgestellt werden können, obwohl der Club zu Beginn eine Lizenz bekommen hat. In Kaltern geht es ja gerade unter anderem um die Zukunft des Klosters der Tertiarschwestern. Die Südtiroler Vinzenzgemeinschaft wollte es übernehmen und daraus ein Vinzihaus der Solidarität machen, nach Brixner Vorbild. Der Landtagsabgeordnete Jürgen Wirt Anderlan möchte das verhindern. Er ist der Meinung, dass in dem Kloster Wohnungen für die Kalterer Bevölkerung entstehen sollen. Die Gemeinde Kaltern solle deswegen auf ihr Vorverkaufsrecht bestehen. JWA hat dafür nun eine Petition gestartet. In Ligurien hat es einen tragischen Badeunfall gegeben. Dabei sind ein Urlaub und der Bademeister, der ihn retten wollte, ums Leben gekommen. Der 66-jährige Urlauber und seine Frau waren heute Vormittag beim Schwimmen in Not geraten. Der Bademeister konnte die Frau sicher ans Ufer bringen. Beim Rettungsversuch des Mannes ist er dann selbst in Not geraten und ertrunken. Derzeit wird davon ausgegangen, dass der Bademeister einen Schwächeanfall gehabt haben könnte. Bozens Bürgermeister Claudio Corarati ist wieder zurück an seinem Arbeitsplatz. Vor 3 Wochen hatte er einen Herzinfarkt und musste operiert werden. Bei der Arbeit kürzer treten möchte er nicht. Er fühle sich topfit und deutlich besser als noch vor ein paar Tagen, so Corarati.
4: Ich habe jetzt auch eine gute Zeit jetzt gemacht mit der neuen Energie. Ist ganz klar, muss ich ein bisschen aufpassen. Eine sogenannte richtige Lebensqualität muss ich erreichen. Aber ist ganz klar, also es freut mich hier zu sein.
2: Bei Tätigkeiten, die körperlich nicht sehr anstrengend sind, kann man in der Regel schon nach einem Monat wieder arbeiten. Voraussetzung ist, dass das Herz wieder ganz normal pumpt. Bei körperlich anstrengenden Berufen sind oft zusätzliche Tests notwendig, bevor es wieder zurück an die Arbeit geht. Ja, heute gibt es noch einige Wolken. Wie es morgen mit dem Wetter weitergeht, hören Sie gleich bei uns.
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2: Ja, da ist jetzt am Abend von allem etwas dabei. Einzelne Sonnenstrahlen, viele Wolken und in einigen Landesteilen fallen noch die letzten Regentropfen. Gerade hat es bei Ihnen in Innichen 18 Grad, in Mals auch 18, 20 in Lüsen und in Eppern 22 Grad. Morgen gibt es dann wieder viel Sonne, in der Früh noch ein paar Hochnebel, die lösen sich aber rasch auf. Bei maximal 26 bis 31 Grad gibt es morgen wieder ein paar Quellwolken, es bleibt aber meist trocken.
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1: Aus der Landesverkehrsmeldezentrale begrüßt Sie Renate Stauder. Auf der Brenner Autobahn kommt es in Fahrtrichtung Süden abschnittsweise zwischen Neumarkt und Affi zu Kolonnenverkehr wegen Überlastung. Die Stilfser Jochstraße ist ab Weißknut nach einem Steinschlag gesperrt. Jetzt im Feierabendverkehr herrscht in den Stadtgebieten erhöhtes Verkehrsaufkommen. Rechnen Sie vor allem bei den Stadtein- und Ausfahrten mit Verzögerungen. Gute Fahrt!
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1: Naves wächst und wir suchen Verstärkung. 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Der Betrieb Landesmuseen Südtiroler Landesmuseum für Volkskunde in Dietenheim sucht Mitarbeiter für Ticketschalter und Museumsshop Vollzeit ab Oktober bis 22. 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Für die kommende Wintersaison wird in Gröden eine fleißige und zuverlässige Putzfrau für samstags gesucht. 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
2: Dem Kollegen Roland in der Bichler dürfen wir zuhören beim Arbeiten.
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2: So Sie Fragen haben sollten zum Gehörten oder wenn Sie Arbeit suchen, Arbeit anbieten, kein Problem. Zu Bürozeiten sind wir ach so gerne da für Sie untergewohnt. 0474 06 06 06. Jetzt fliegen wir gemeinsam Richtung Feierabend oder mit Christina Bach.

Die Mama ist die Michelle, der Papa der Matthias und sie ist Marie Reim. Hit der Stunde auf allen Sprachen de Quiero. Ihr neuester Titel. Marie Reim.

0: Und für diesen Samstag wiederum ein besonderer Programmhinweis.
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0: So haben sie uns gesungen, als wären Heu, was sie, haben sie wahrscheinlich Heu, was sie in der Früh gemahnt, damit uns nicht jetzt um der Minuten 5 nach Heu, was sie am Oben.
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2: Wir sind dabei. Herzliche Grüße nach Südtirol von Fantasy.
0: Auch er hat einen Titel, beziehungsweise die beiden haben einen Titel neu aufgemöbelt. Fantasy in unserer Zone.

Fantasy in uns sagt schon natürlich das Original von damals, kommend natürlich von Hannes Schöner. Und sein Markenzeichen, die Mähne und die Stimme sowieso leider nicht mehr unter uns weilend, aber Musik hat uns sehr schöne hinterlassen, nämlich Demis Russo, der da von uns gegangen ist im Januar 2015. Auch dieser Titel mit dabei, Sommer in den Augen, Sommer in Your Eyes.

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So hat uns gesungen der Frank Cordes. Tja, in Beckhaus Pfaffenhofen an der Elm in Oberbayern hat 15.000 Euro investieren müssen. Grund war ein 10 Gramm zu leichtes halbes Brot. Ein Kunde hatte sich im September vergangenen Jahres beschwert. Das Eichamt untersagte daraufhin den Verkauf halber Brote ohne exaktes Wiegen und Preisberechnung. Dies schreibt die Fertigpackungsverordnung vor. Der Bäcker rüstete seine Filialen mit Präzisionswagen und neuer Technik aus. Nun wird alles gewogen, was laut dem Bäcker nicht alle Kunden glücklich mache. Also Brot zu leicht, Bäcker muss zahlen, investieren in neue Technik, in neue Wagen. 15.000 Euro hat ihm der Spaß oder nicht Spaß gekostet. Wegen eines bingeligen Kundens, ein Eierträter, wie wir in Südtirol zu sagen pflegen.

Für weitere Stunden Live-Programm wären es gewesen. Morgen früh ab 7 die Tanja und ab 15 Uhr der Roland und ab 20 Uhr der Werner und der Lanz. Meine Wenigkeit macht morgen Strabanz. Einen schönen Abend, der kurzen Achtel. Bleiben Sie uns erhalten. Wollen wir Sie uns zuhören?

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1: Es ist 19 Uhr.
2: Suchaktion Pfunders, Schweizer Influencer wieder aufgetaucht. AfD-Politiker in Tramin, Kritik an Südtiroler Freiheit. Und morgen erwartet uns viel Sonne. Ich bin Marlies Winkler, schönen Dienstagabend.
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2: Eine Suchaktion im Pfunders hat heute ein glückliches Ende genommen. Die Bergrettung hatte nach Dave Bürgler gesucht, einem Influencer aus der Schweiz. Seine Follower hatten Alarm geschlagen, weil er sich 24 Stunden lang nicht gemeldet hatte. Bürgler war auf dem Pfunderer Höhenweg unterwegs. Seine letzte Spur verlief sich beim Wilden See. Die Bergretter haben den Schweizer schließlich wohl aufgefunden. Wie sich herausstellte, hatte er nur keinen Empfang. Die SVP kritisiert die Südtiroler Freiheit erneut wegen ihrer Nähe zu Rechtsextremen. Ein AfD-Politiker ist Gast beim Landesjugendtreffen der Partei in Tramin in 3 Wochen. Das sei nicht das, was Südtirols Jugend brauche, findet Anna König, die Vorsitzende der jungen Generation in der SVP. Es brauche Zukunftsperspektiven und keine importierten Spaltungskonzepte von rechts außen. Auch Josef Tschöll, der Vorsitzende der SVP Wirtschaft, kritisiert die Südtiroler Freiheit. Braunes Gedankengut dürfe in Südtirol keinen Platz haben. Außerdem fordert Tschöll den öffentlichen Arbeitgeber von Jugendsprecherin Melanie Meyer auf, ihre Nähe zu Rechtsextremen außerhalb der Arbeit zu bewerten und eventuell Disziplinarmaßnahmen einzuleiten. Meyer ist ab September nämlich Gemeindesekretärin in Laurein und Profais. Schauen wir nach Kaltern. Da wird ja seit einer Weile über die Zukunft des Klosters der Tertiarschwestern diskutiert. Die Südtiroler Vinzenzgemeinschaft wollte es übernehmen und daraus ein Haus der Solidarität machen, nach dem Vorbild von Brixen. Der Landtagsabgeordnete Jürgen Wirt Anderlan will davon nichts wissen. Er ist der Meinung, dass in dem Kloster Wohnungen für die Kalterer Bevölkerung entstehen sollen. Die Gemeinde Kaltern solle deswegen auf ihr Vorverkaufsrecht bestehen. JWA hat dafür nun eine Petition gestartet. Stellen Sie sich vor, Sie bestellen ein Taxi und dann sitzt niemand am Steuer. Das könnte Ihnen das nächste Mal passieren, wenn Sie in München sind, denn dort soll es ab dem nächsten Jahr selbstfahrende Taxis geben. Und zwar vom Unternehmen Waymo, einer Schwesterfirma von Google. Fabian Schäfer berichtet für uns aus München.
4: Schon in den kommenden Wochen sollen erste Waymo-Autos durch München fahren. Zunächst sitzt dabei noch geschultes Personal am Steuer. Die Fahrzeuge sollen so das Straßennetz kennenlernen und auf den Münchner Verkehr vorbereitet werden. Ende 2027 will Waymo dann in München einen regulären Fahrdienst ganz ohne Fahrer starten, als erste Stadt in der Europäischen Union. Die nötigen Genehmigungen dafür stehen allerdings noch aus. In den USA ist Waymo bereits in mehreren Großstädten unterwegs.
2: Das Weiße Kreuz sucht Freiwillige. Wer ältere Menschen begleiten will, mit ihnen spazieren gehen oder einfach Zeit verbringen möchte, kann sich beim Weißen Kreuz melden. Der Begleitdienst heißt Gemeinsam aktiv. Die Freiwilligen besuchen die älteren Menschen meist einmal in der Woche zum Kartenspielen, für ein Gespräch oder einen Spaziergang. Die Nachfrage steigt und deshalb brauchen die Teams in Bozen, Meran und Brixen Verstärkung. Alle werden auf ihre Aufgaben vorbereitet und begleitet. Alle Infos dazu gibt's beim Weißen Kreuz. Ja, und morgen gibt es zuerst ein paar Hochnebel, dann aber Sonne. Alle Details zum Wetter und den Temperaturen gleich.
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2: Ja, das bringt uns an diesem Abend von allem etwas. Viele Wolken, vereinzelt Regen und dazwischen immer wieder ein paar Sonnenstrahlen. Gerade hat es in Benz 16 Grad, in St. Martin in Durn 17, in Bransol 26 und in Ayers 21 Grad. Morgen starten wir mit ein paar Hochnebeln in den Tag, dann lockert es aber auf und am Nachmittag gibt es überall im Land viel Sonne. Dazu steigen auch die Temperaturen wieder an, auf sommerliche Höchstwerte von 26 bis 31 Grad.
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10: Guten Abend aus der Landesverkehrsmeldezentrale.
1: Trenner Stadtstraße in Richtung Süden zwischen Kardaun und Bozen Süd ist Stau wegen Überlastung. Pustertaler Stadtstraße zwischen Schaps und Kienz abschnittsweise Einbahnregelung von 19 bis 7 Uhr wegen Asphaltierungsarbeiten. Die Stitzer Jochstraße ist nach einem Steinschlag wieder für den Verkehr freigegeben. Gute Fahrt!

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